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1: Ich bin Laura Kühne, guten Morgen miteinander. Wer in Deutschland ein Diplom in Osteopathie erworben hat, konnte es in der Schweiz bislang nicht einfach anerkennen lassen. Das Bundesverwaltungsgericht hat diese pauschale Ablehnung nun aber aufgehoben. Ein Diplom aus Deutschland sei doch weitgehend gleichwertig zu einem Schweizer Abschluss, so das neueste Urteil. Es gebe aber Abweichungen, etwa wenn es darum geht zu entscheiden, ob eine Person osteopathisch behandelt werden soll oder ob sie zu einer Ärztin oder einem Arzt gehen soll. Das Schweizerische Rote Kreuz SRK müsse nun Massnahmen festlegen, um diese Lücke zu schließen. Der Schweizer Computerzubehörhersteller Logitech hat im ersten Quartal mehr Umsatz und Gewinn gemacht, dies im Vergleich zum Vorjahr. Unter dem Strich bleibt Logitech ein Gewinn von knapp 270 Millionen US-Dollar, das sind 43% mehr als im Vorjahr. Zum Ergebnis beigetragen hätten auch Zollrückzahlungen aus den USA, schreibt Logitech. Aber es sei im ersten Quartal auch mehr verkauft worden. Der Online-Händler eBay zahlt nach einer Einschüchterungsaktion gegen ein Blogger-Ehepaar mehr als 50 Millionen Dollar. Mehr als 46 Millionen davon gehen direkt an die beiden Betroffenen. Ehemalige eBay-Mitarbeitende hatten ihnen laut Mitteilung unter anderem einen Trauerkranz, lebende Kakerlaken und weitere Drohbotschaften geschickt. Sie wollten damit das kritische Blogger-Paar einschüchtern. Mehrere Beteiligte wurden bereits verurteilt. Die USA und Saudi-Arabien haben Ziele im Irak aus der Luft angegriffen. Die Angriffe hätten Terroristen gegolten, schreibt die US-Armee. Diese seien vom Iran beauftragt worden, US-Stützpunkte in der Region anzugreifen. Das saudische Verteidigungsministerium sagt, die Angriffe seien eine Reaktion auf Drohnenangriffe aus dem Irak auf Erdölanlagen in Saudi-Arabien gewesen. Die iranische

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1: Vor allem sonnig und heiß ist es heute. 32 bis 36 Grad soll es dann je nach Region geben. Und am Morgen geht es dann so weiter, nur ist es dort sogar noch ein Spürchen heißer. Wer also die Abkühlung sucht, muss wirklich ganz weit rauf. Die 0 Grad Grenze liegt nämlich aktuell bei um die 4400 Meter oben.
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1: Der aktuelle Vollmond leuchtet euch auf die leeren Strassen. Ihr habt also Freifahrt. Kommt gut und sichert euch ein Ziel.

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1: Mittwochmorgen, 29. Juli, wo sich früh aufstehen lohnt. Nicht nur, weil man den früheren Feierabend hat, sondern weil man einfach heute Nachmittag wegen der Hitze nicht gut arbeiten kann. 33 bis 35 heisse Grad soll es geben.

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1: Ja, das ist sicher das Thema heute. Ich überlege mir schon, also nein, wenn. Ich muss ja so transparent sein. Wir haben ja hier abgekühlte 20 Grad. Das ist der Place to be im Hochsommer, da Studio 1 von Radio 1. Aber wenn wir jetzt die Klimaanlage da nicht hätten, die wir übrigens bräuchten, weil sonst würde die Technik da überhitzen, dann würde ich mir schon eine Umschulung überlegen zum Ananas-Plantagenbesitzer oder ich weiß auch nicht, oder ich zum Benny Kamelfarm gehen, weil wir bald auch Wüste haben. Es ist schon ein extremer Sommer. Eine Hitzewelle nach der anderen. Man kann schon froh sein, hat man keine Dachwohnung. Ich meine, 33 bis 35 Grad. Heute, morgen 35 bis 37 Grad. Am Freitag 36 bis 38 Grad. Darum heute das Thema und ein Vorschlag von mir, wie ich als Radiomoderator versuche, das Ganze ein bisschen abzukühlen. Dann startet heute Stars in Town, das wunderschöne Festival im wunderschönen Schaffhausen in der Altstadt. Und wir reden ja die ganze Woche mit dem Adi Brugger darüber. Er ist der Festivalgründer und Direktor und der Touchmeister. Und wir reden heute über das Line-Up. Es fängt zum Beispiel schon an mit dem Sting und dann kommt auch noch Macklemore oder Amy Macdonald oder der Lenny Kravitz.

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1: Ich bin der Nicola Catomas. Guten Morgen. Chefärztinnen und Chefärzte in öffentlichen Spitälern verdienen oft Hunderttausende Franken pro Jahr. Nicht selten übersteigt ihr Salär das eines Bundesratsmitglieds von rund 480.000 Franken, zeigt eine Auswertung des Blicks. Im Kanton Zürich verdienten Chefärzte besonders gut. Die Zeitung habe bei knapp 20 öffentlichen Spitälern angefragt. Einige hätten keine Angaben gemacht, darunter das Universitätsspital Zürich und das Kantonsspital Winterthur. Nach dem schweren Erdbeben im Südwesten Japans ist die Zahl der Todesopfer weiter gestiegen. Die Behörden hätten laut Mitteilung 13 Tote bestätigt. Durch das gestrige Beben der Stärke 7,1 wurden mehrere Gebäude und Straßen in der Region beschädigt. Dutzende Menschen erlitten örtlichen Medienberichten zufolge Verletzungen. Rettungsteams suchen weiter unter den Trümmern nach Vermissten. Die Zahl der Opfer könnte noch weiter steigen. Die USA und Saudi-Arabien haben Ziele im Irak aus der Luft angegriffen. Die Angriffe hätten militanten Gruppen gegolten, schreibt die US-Armee. Diese seien vom Iran beauftragt worden, US-Stützpunkte in der Region anzugreifen. Das saudische Verteidigungsministerium sagt, die Angriffe seien eine Reaktion auf Drohnenangriffe aus dem Irak auf Erdölanlagen in Saudi-Arabien gewesen. Das US-Militär hat laut eigenen Angaben zudem iranische Raketen abgefangen. Die iranische Seite hat sich bislang nicht dazu geäußert. Kolumbien will die diplomatischen Beziehungen zu Kuba abbrechen. Das kündigte der neu gewählte konservative kolumbianische Präsident an. Seine Regierung werde keine Beziehungen zu Tyranneien unterhalten. Kuba warf Kolumbien vor, sich einer von den USA geförderten Politik der Spaltung unterzuordnen. Bereits im März hatten Ecuador und Costa Rica die diplomatischen Beziehungen zu Kuba abgebrochen. Der FC Thun ist in der zweiten Runde der Champions League Quali an Dinamo Zagreb gescheitert. Der Schweizer Meister verlor auswärts nach langer 2:0-Führung, am Ende mit 2:3 in der Verlängerung. Das Hinspiel war 1:1 ausgegangen. Nach dem Out in der Champions League hat der FC Thun weiterhin die Chance, sich für die Europa League Gruppenphase zu qualifizieren.
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2: Der Nikkei-Index in Tokio, der steht im Moment im Minus bei 61.689 Punkten, minus 1,08%. Der Dow Jones hat gestern an der Wall Street in New York im Plus geschlossen bei 52.847 Punkten, ein Plus von 1,28%. Zu den Devisen, 1 Euro gibt es für 93,22 Rappen und 1 Dollar gibt es für 81,78 Rappen.

Unfall oder einfach Verkehrsbehinderungen zu erwarten, steht da auf der A1 St. Gallen Richtung Zürich. Und zwar zwischen Matzingen und dem Rastplatz Stegen. Dort müssen Sie mit Verkehrsbehinderungen rechnen, nachdem es einen Unfall gegeben hat. Das ist die einzige Meldung, darum wiederhole ich sie nochmals. Es betrifft A1 von St. Gallen her Richtung Zürich, ab Matzingen bis zum Rastplatz Stegen.

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1: Guten Morgen, und schreiben Sie mir jetzt nicht, das heisst Stegen oder Stegen, Stegen. Jedes Kaffee hat irgendwie seinen eigenen Ausdruck. Das ist bei uns auch schon der Nachbarschaft. Dagelswangen, da sagen die irgendwie, die Touriwohner sagen die mir Tagelischwangen, Tagelischwangen. Also, da, ich kann da nicht auf alle Rücksicht nehmen. So ist es einfach. An dem, was haben wir heute eigentlich? Mittwoch! Ich vergiss Tag. Während der Sommerferien ist das aber auch ein gutes Zeichen. Es ist der 29. Juli. Uns hat noch der Radio 1-Hörer der Suki geschrieben. Wegen der Hitzewelle ganz liebe Grüße an meine Kollegen vom Flughafen. Wir werden wenig beachtet, sind bei Wind und Wetter immer draußen. Jetzt, wenn es 35, 38 Grad heiß wird, haben wir auf der Ramp zwischen 45, manchmal bis zu 55 Grad draußen. Kaum Schatten, Triebwerke und Bremsen sowie Abfertigungsgeräte strahlen alle zusätzliche Hitze aus, dazu mehrere Tonnen zum Aus- und Einladen. Aber wir geben unser Bestes, damit alle in ihre wohlverdienten Ferien fliegen können. Vielen Dank, Suki.
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1: Ah, und grüß damit, das muss ich natürlich auch noch sagen, grüß damit mit dieser Textnachricht alle Swiss-Sportler, alle Abfertigungsfirmen am Flughafen Zürich.

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1: Eine weitere Inselnummer von mir, auch wenn der Titel gleich ist wie der, den wir am Montag schon hatten. Es ist ein anderer Island in the Sun Song. Er kommt von einem der Symbolen.

sympathischsten Sänger, den es je hat gegeben, sagt man. Auch mit einer berührenden persönlichen Geschichte, der Harry Belafonte. Er hat ihn berühmt gemacht, den Song. Weltberühmt hat er ihn gemacht. Und er gilt bis heute als inoffizielle Hymne von der Karibik und weckt bis heute Sehnsucht nach Palmenmeer und weissen Sandstränden.

Ari Belafonte, Team Mark. Ich komme mit einem Song im Original aus den 50er Jahren, mehrfach gecovert worden, unter anderem von den Beach Boys oder im 81er von der Diana Ross. Und sie hat Fragen. Fragen, wieso die Vögel so fröhlich singen oder warum sich immer nur die Dummen verlieben. Why do fools fall in love?

0: Fall in Love. Diana Ross, Team Dani oder der Harry Belafonte mit Island in the Sun, Team Mark. 079 254 0101.
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1: Zwei Stimmen bis zum Unentschieden. Aber ich bedanke mich trotzdem beim Conny, Isabella, Pascal, Tom, Glüsche, Christoph, Sarah, Catalina, Peter, Gordula, Beatrice, Jasmin. Keine Chance gehabt mit Why. Also keine Chance, eben knapp. Why Do Fools Fall in Love von der Diana Ross. Der Mark hat Stimmen bekommen von der Catherine, Claudia, Karin, Werni, Urs, Bianca, Barbara, nochmal Barbara, Nicole, Claudine, Üse, Yvonne, Silvi und Harry. Das für den Harry Belafonte mit Island in the Sun. 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
13: Ich bin der Nicola Catomas. Guten Morgen. Der Weltfußballverband FIFA plant, die kommerziellen Rechte an den Fußball-Weltmeisterschaften in ein privates Unternehmen zu überführen und an private Investoren zu verkaufen. Für die Umsetzung der Pläne müssen die Mitgliedsverbände noch zustimmen, schreibt die FIFA. Ziel sei es, die Entwicklungsgelder für die FIFA in den nächsten 4 Jahren auf über 10 Milliarden US-Dollar zu erhöhen. Die Europäische Fußballunion UEFA kritisiert das Vorhaben scharf. Nach dem schweren Erdbeben im Südwesten Japans ist die Zahl der Todesopfer weiter gestiegen. Die Behörden hätten laut Mitteilung 13 Tote bestätigt. Durch das gestrige Beben der Stärke 7,1 wurden mehrere Gebäude und Straßen in der Region beschädigt. Dutzende Menschen erlitten örtlichen Medienberichten zufolge Verletzungen. Rettungsteams suchen weiter unter den Trümmern nach Vermissten. Der US-Technologiekonzern Apple hat als erst zweites Unternehmen einen Börsenwert von mehr als 5 Billionen US-Dollar erreicht. Grund dafür war ein zwischenzeitliches Kursplus von fast 2%. Zuvor hatte nur der US-Chip-Hersteller Nvidia diese Marke überschritten. Der FC Thun ist in der zweiten Runde der Champions League Quali an Dinamo Zagreb gescheitert. Der Schweizer Meister verlor auswärts nach langer 2:0-Führung, am Ende mit 2:3 in der Verlängerung. Das Hinspiel war 1:1 ausgegangen. Nach dem Out in der Champions League hat der FC Thun weiterhin die Chance, sich für die Europa League-Gruppenphase zu qualifizieren.
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14: 15 bis 20 Grad zum Start im Mittwoch. Zuerst ein paar Wolken, später dann meistens sonnig und dann heisse 35 Grad. In den Bergen leicht erhöhtes Gewitterrisiko.
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14: Verkehrsbehinderungen, nachdem es einen Unfall gegeben hat auf der A1 St. Gallen Richtung Zürich, und zwar zwischen Matzingen und dem Rastplatz Stegen.
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14: Guten Morgen! Also, wenn Sie leichte Abkühlung wenden, gibt es am Nachmittag 22 Grad auf 2000 Meter. Und apropos noch FC Thun, wo ja da die 2:0-Führung auswärts in Zagreb den noch verloren hat, fassen wir dann schon auch noch zusammen heute am Morgen.
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14: Das ist die wunderbare Carole King, Smack What the Jack.

0: 6:36 Mittwochmorgen bei 15 bis 20 Grad aktuell, heisse 35 Grad am Nachmittag, sehr heisse 36 bis 38 Grad morgen Donnerstag. Also Temperaturen, die man eigentlich lieben, wenn wir am Strand wären und nicht am Arbeiten.
1: Da gäbe es schon schönere Sachen, wenn es ein paar Grad kühler wäre. 25 Grad würde man lange.
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3: Ich bin natürlich schon 83, das merkst du natürlich. 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

0: Sommermusik mit David Hasselhoff, to the Limbo Dance, 20 vor 7.
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0: Das ist für mich auch so ein David Hasselhoff. Weißt, so gross, muskulös, männlich.
2: Ja, genau. Ja,
0: noch Haar. Nein, wirklich?
2: Ja.
0: Der Peter Wick.
2: Und dann der Rainbow Dance, kann man sich genau vorstellen, dass ich den will machen. Genau.
0: An
2: den
0: Rücken.
2: Genau.
0: Ja, ist gut. Ja, ich weiss, hat er so einen Videoclip drehen mit 100'000 Dollar auf Jamaika? Ich weiss auch nicht, ob er das dann auch gemacht hat. Also das Video hat er gedreht, aber ob er dann wirklich den vollen 100'000 Franken...
2: Gemacht,
0: nein, hat er auch nicht. Peter, Rainbow Dance, zu welchem Wetter heute?
2: Ja, schweißtreibend. Also wenn man da ein bisschen Limbo Dance macht heute auf dem Nachmittag und sich ein bisschen anstrengt, dann ist es heiss. Die Temperaturen gehen drauf bis 35 bis 36 Grad. Also es ist wirklich sehr heiss, so muss man es nennen. Es ist insgesamt recht sonnig. Es hat ein paar, oder meistens sonnig, es hat ein paar Wölkchen. Wir sind da nicht mehr ganz so fett, mitten im Hoch drin, langsam geraten wir so ein bisschen an die Westseite von dem Hoch und dann kommt eben die heiße Luft zu uns rein. Und es kann ganz vereinzelt, aber eben nur ganz, ganz vereinzelt. Wir haben keine grosse Sorge haben, Richtung Schweiz und kleiner Alpen für ein Gewitterli sorgen, aber sonst ist es gewitterfrei. Und ja, man muss richtig gut und viel trinken bei diesen Verhältnissen dazu, blasen an schwachen Westwind.
0: Wie geht es weiter in der zweiten Wochenhälfte?
2: Höhepunkt von der Hitzewelle, denke ich, wird wahrscheinlich schon morgen sein. Dann 36 bis 38 Grad. Wir haben ja im Juni, Juli die Hitzewelle mit den Rekordtemperaturen in Zürich-Lothen, 37,8 Grad. Also man sieht, wir sind da haarscharf wieder nahe an diesen absoluten Rekord. Also morgen wirklich ein ausserordentlich heißer Tag. Vielleicht kann es irgendwo in den Alpen oder Richtung Schwarzwald das Gewitter geben, am Nachmittag und das bläst zum Teil einen mässig auffrischenden Westwind. So, der bläst einem dann in den Kopf hinein, wie so ein Föhn. Das kommt einem ganz komisch vor, das sind wir uns gar nicht gewöhnt da. Region. Am Freitag ist es meistens sonnig und heiss zuerst mal bis 33, 35 Grad. Am Nachmittag, Abend, dann mehr Quellwolken, zuerst über den Bergen und dann auch im Flachland ein bisschen ansteigendes Gewitterrisiko. Also schon Schwerpunkt von der Gewitter dann am Freitagabend Richtung Voralpen zu und über den Jura. Aber eben vereinzelt kann so ein Gewitter auch im Flachland durchziehen, dann auch ziemlich kräftig. Und den 1. August sehe ich recht sonnig. Es hat vielleicht am Morgen noch ein paar Restanzen von diesen Gewittern mit einzelnen Regengüssen, die ich nicht will jetzt da an dieser Stelle ausschliessen. Aber grundsätzlich wird es im Laufe des Tages wieder sonniger, bevor es im Laufe des Nachmittagabends wieder Anstieg ins Gewitter ist. Die Temperaturen typisch schwitzig, warme am Nationaltag 32 bis 33 Grad.
0: Und wegen vielem Trinken, ich habe gestern erfahren, dass da das Feuerwehrmann, der da, oder Feuerwehrfrauen, die da gegen den Waldbrand kämpfen, irgendwie bis zu 16 Liter Wasser trinken. Das am Tag. Wie viel sollten wir? 2 bis 3 oder mehr?
2: Ich glaube, 3 heisst es, aber
0: nie. Nie aufs. Nein, du auch nicht.
2: Darum heisst es schrumpfige Haut. Darum
0: okay, vielleicht mit Kaffee. Vielleicht bringe ich es mit Kaffee an, aber das ist
2: ja
0: dann nicht
2: so. Genau. Ja, ja. Gut, ja. Ein Liter Kaffee vor allem. Das ist ja Wasser.

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4: Ich bin der Nicola Katomas. Guten Morgen. Chefärztinnen und Chefärzte in öffentlichen Spitälern verdienen oft Hunderttausende Franken pro Jahr. Nicht selten übersteigt ihr Salär das eines Bundesratsmitglieds von rund 480.000 Franken, zeigt eine Auswertung des Blicks. Im Kanton Zürich verdienen Chefärzte besonders gut. Die Zeitung habe bei knapp 20 öffentlichen Spitälern angefragt. Einige hätten keine Angaben gemacht, darunter das Universitätsspital Zürich und das Kantonsspital Winterthur. Nach dem schweren Erdbeben im Südwesten Japans ist die Zahl der Todesopfer weiter gestiegen. Die Behörden hätten laut Mitteilung 13 Tote bestätigt. Durch das gestrige Beben der Stärke 7,1 wurden mehrere Gebäude und Straßen in der Region beschädigt. Dutzende Menschen erlitten örtlichen Medienberichten zufolge Verletzungen. Rettungsteams suchen weiter unter den Trümmern nach Vermissten. Die Zahl der Opfer könnte noch weiter steigen. Die USA und Saudi-Arabien haben Ziele im Irak aus der Luft angegriffen. Die Angriffe hätten militanten Gruppen gegolten, schreibt die US-Armee. Diese seien vom Iran beauftragt worden, US-Stützpunkte in der Region anzugreifen. Das saudische Verteidigungsministerium sagt, die Angriffe seien eine Reaktion auf Drohnenangriffe aus dem Irak auf Erdölanlagen in Saudi-Arabien gewesen. Das US-Militär hat laut eigenen Angaben zudem iranische Raketen abgefangen. Die iranische Seite hat sich bislang nicht dazu geäußert. Der US-Technologiekonzern Apple hat als erst zweites Unternehmen einen Börsenwert von mehr als 5 Billionen US-Dollar erreicht. Grund dafür war ein zwischenzeitliches Kursplus von fast 2%. Zuvor hatte nur der US-Chip-Hersteller Nvidia diese Marke überschritten. Der FC Thun ist in der zweiten Runde der Champions League Quali an Dinamo Zagreb gescheitert. Der Schweizer Meister verlor auswärts nach langer 2:0 Führung, am Ende mit 2:3 in der Verlängerung. Das Hinspiel war 1:1 ausgegangen. Nach dem Out in der Champions League hat der FC Thun weiterhin die Chance, sich für die Europa League Gruppenphase zu qualifizieren.
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5: In Tokio steht der Nikkei-Index bei 60.490 Punkte, minus 3,01%. Zu den Devisen 1 Euro gibt es für 93,18 Rappen, 1 Dollar gibt es für 81,71 Rappen.
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5: Guten Morgen, Peter.
6: Guten Morgen, Dani. Hallo miteinander. Heute im Laufe des Tages ist meistens Sonne. Es hat ab und zu ein paar Wölkchen. Wir sehen, wir sind nicht mehr ganz fett im Hochdruckgebiet drin. Es kann in den Bergen, also Richtung Land und Schweizer Alpen, ganz vereinzelt zu einem Gewitter kommen. Es ist aber überhaupt kein Gewitter. Und heiss wird. Die Temperaturen gehen darauf bis auf 35 bis 36 Grad.
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5: Verkehrsbehinderungen, nachdem es einen Unfall gegeben hat auf der A1 St. Gallen Richtung Zürich zwischen Matzingen und dem Rastplatz Stegen, also statt Verkehrsbehinderungen zu erwarten. Dann stockt es noch und zwar in Wiel Richtung Osten zwischen der Zürichstrasse in Wiel, Wetzikon stockenden Verkehr.

0: Jerry Rafferty mit Baker Street und dem Gitarren-Solo. Da startet er wieder im Vordergrund, der Gitarrist. Hä? Und jetzt noch der mit dem Saxophon. Ja, so ist das halt in der Band. Aber was ist mit dem Bassist?
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0: Sie merken das selber, wenn Sie auf dem Handy irgendein Lied abspielen oder einfach keine gute Anlage haben, wie dünn die Musik tönt. Wenn Sie aber mal den Bass aufschrauben, merken Sie, wie wichtig das Instrument für den Groove ist, wie wichtig der Musiker oder die Musikerin ist. Und darum jetzt wieder ein Ausschnitt zum Mitraten.

nicht ganz so einfach. Es ist I Shot the Sheriff von Bob Marley. Mit dem Aston Barrett, also es ist ein einflussreicher jamaikanischer Bassist, der zwar kaum

oder improvisiert hat, heisst aber trotzdem extrem wichtig war. Besonders bei der Reggae-Musik. Und da ist mir auch wirklich das erste Mal als Kind der Bass aufgefallen. Wenn man bei Reggae-Musik einfach den Bass aufschaut, merkt man, wie wichtig das da ist.

Es ist einfach richtig schön. Wenn es schön Wetter ist, Zürich hat schöne Frauen und sind alle schön ringhörig angelegt. Das finde ich gut. Das ist für unser Auge, unserem Auge tut das gut.

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4: Ich bin der Nicola Catomas. Guten Morgen. Der Weltfußballverband FIFA plant, die kommerziellen Rechte an den Fußball-Weltmeisterschaften in ein privates Unternehmen zu überführen und an private Investoren zu verkaufen. Für die Umsetzung der Pläne müssen die Mitgliedsverbände noch zustimmen, schreibt die FIFA. Ziel sei es, die Entwicklungsgelder für die FIFA in den nächsten 4 Jahren auf über 10 Milliarden US-Dollar zu erhöhen. Die Europäische Fußballunion UEFA kritisiert das Vorhaben scharf. Nach dem schweren Erdbeben im Südwesten Japans ist die Zahl der Todesopfer weiter gestiegen. Die Behörden hätten laut Mitteilung 13 Tote bestätigt. Durch das gestrige Beben der Stärke 7,1 wurden mehrere Gebäude und Straßen in der Region beschädigt. Dutzende Menschen erlitten örtlichen Medienberichten zufolge Verletzungen. Rettungsteams suchen weiter unter den Trümmern nach Vermissten. Der US-Technologiekonzern Apple hat als erst zweites Unternehmen einen Börsenwert von mehr als 5 Billionen US-Dollar erreicht. Grund dafür war ein zwischenzeitliches Kursplus von fast 2%. Zuvor hatte nur der US-Chip-Hersteller Nvidia diese Marke überschritten. Der FC Thun ist in der zweiten Runde der Champions League Quali an Dinamo Zagreb gescheitert. Der Schweizer Meister verlor auswärts nach langer 2:0-Führung, am Ende mit 2:3 in der Verlängerung. Das Hinspiel war 1:1 ausgegangen. Nach dem Out in der Champions League hat der FC Thun weiterhin die Chance, sich für die Europa League Gruppenphase zu qualifizieren.
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5: Ein paar Wolken am Morgen bei 15 bis 20 Grad, später meistens sonnig und sehr heiße 35 bis 36 Grad. Es geht ein leichter Westwind in den Bergen, ein leicht erhöhtes Gewitterrisiko.
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5: Rechnen Sie mit Verkehrsbehinderungen, nachdem es einen Unfall geht auf der A1 St. Gallen Richtung Zürich, und zwar zwischen Matzingen und dem Rastplatz Stegen.
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5: Und Adriano Celentano, und dann im Anschluss Gespräch mit unserem Morgenmensch. Es ist diese Woche der Festivaldirektor, der Geschäftsführer und Gründer vom Stars in Town, der Tausendsassa Adi Brugger.
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0: Zug mit Radio 1, 7:36.
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2: Heute startet das wunderschöne Festival Stars in Town zum 15. Mal. Und er ist der Direktor, er ist der Gründer, er ist der Touchmeister. Guten Morgen, Adi Brugger.
3: Schönen guten Morgen, du bist mein täglicher Wetzer, das freut mich sehr.
2: Ja, das freut mich natürlich auch, obwohl ja jetzt deine Tage lang werden, die Nächte kürzer. Ich meine, es fängt ja schon mit einem richtigen Highlight an, Sting. Also was haben wir, wer haben wir da alles im Line-Up dieses Jahr?
3: Ja, wir haben sich ein wahnsinnig tolles Line-Up, das passend zum Jubiläum. Also gerade mit dem Sting und dem Lenny Kravitz erfüllen wir uns zwei grosse Wünsche, aber wir haben auch den Macklemore da. Wir haben Damien McDonald oder auch Vincent Weiss, der vor allem auch für Families lässig ist. Aber also ganz besonders freut ist der Luis Capaldi, der einer der absoluten grossen Superstars aktuell auf der Bühne. Er ist ja ein bisschen unklar gewesen. Er hat ja das Tourette-Syndrom. Wir haben nicht gewusst, ob er jemals wieder auftritt. Und darum sind wir extrem glücklich, dass er da im Schaffhausen auftritt.
2: Und zwar morgen Abend. Wie bringen die denn das Line-Up eigentlich zusammen? Du hast gesagt, dass ein Jahr vorher hocken die da zusammen im Team und überlegen, wer haben wir noch nicht gehabt, wer möchten wir gerne?
3: Ja, ich mache mir alle Jahre eine Wunschliste und wir fragen auch unser Publikum, was sie gerne sehen würden. Und es ist natürlich wichtig, dass wir immer wieder Neues können präsentieren können. Das klingt uns erstaunlicherweise sehr gut, weil wir eigentlich ein kleines Festival sind von der Kapazität her eigentlich.
2: Wie schaffst du denn oder ihr den Balanceakt zwischen Weltstars und auch nationalen Künstlern, also Musiker, die ja auch wichtig sind?
3: Ja, die sind sehr wichtig. Die Schweizer Musiker auch für Szene. Ich glaube, man muss ihnen eine Möglichkeit geben, dass sie auftreten können. Und wir haben dafür auch eine zweite Bühne geschafft, eine sogenannte Talentbühne, wo wir Nachwuchsstars der Zukunft präsentieren können. Für mich ein toller Mix. Einfach das Herzstück von dem Festival. Ich finde, Nachwuchsförderung ist uns extrem wichtig.
2: Ich meine, ihr habt nächste Woche gesehen in der Paschi im Vorfeld zu der Amy McDonald. Ihr habt als Warm-up von Macklemore Lo und Le Duc. Dann habt ihr irgendwie auch noch, wartet, Megawatt oder der Göhle. Und zwar übermorgen am Freitag. Die Schweizer Stars nach wie vor beliebt.
3: Ja, also unsere Fans, generell auch in der Schweiz, die Schweizer Musiker sehen sie einfach gern, sie machen es auch sehr gut. Ich freue mich beispielsweise sehr auf Göhle seine Show, sie ist speziell energiegeladen und das ist uns auch sehr wichtig, wenn wir Künstler auswählen, dass wir wirklich gute Live-Künstler haben.
2: Erzähl mal aus diesen 15 Jahren Stars in Town, was sind das so die durchgeknalltesten Sonderwünsche gewesen, die wir müssen erfüllen für die Stars?
3: Ja, da gibt es natürlich ganz so unterschiedliche Themen. Also, was mir besonders so ein bisschen im Hinterkopf ist, ist natürlich zum Beispiel die Toten Hosen, wo einfach eine sehr eine authentisch coole Band ist. Und zwar für mich auch die bis zum Manager, die kommen und feiern wirklich Musik auf den Bühnen und feiern das nachher auch hinter den Bühnen. Und jetzt explizit sind sie im 2023 bei uns gewesen, haben dann hinten raus auch noch Hells Angels zum Teil eingeladen gehabt. Man hat eine riesen Party gehabt und am anderen Tag sind sie aber gekommen, haben sich bedankt für den Auftritt, also persönlich, und haben sogar noch Garderobe aufgeräumt. Das ist einfach eine tolle Band, oder?
2: Ja, das ist ein paar Jahrzehnte vorher auch noch nicht so gegeben bei den Toten Hosen. Wie ist es eigentlich, wenn wir jetzt heute, oder erzähl mal so jetzt unter uns, wo muss ich heute in Schaffhausen zum Mittagessen oder sein, damit ich das Ding treffe?
3: Ja, das ist ein bisschen, also wenn du die ganz, ganz grossen Stars anschaust, die kommen zum Teil mit dem Privatjet eingeflogen oder kommen dann eigentlich direkt an Joe und sind dann auch schnell wieder weg. Aber es gibt auch andere, wo dann schlussendlich bei uns auch wieder auf der Plattform antrifft. Da triffst du zum Teil eine Bar. Der Mike Rutherford zum Beispiel, wenn ich mich gut erinnere, oder den Roger Hudson von Supertramp, und am Schluss wirklich miteinander noch ein Bier trinkst, oder letztes Jahr der Alice Cooper, wo mit hinter der Bühne eigentlich merkst, dass das ein totaler Familienmensch ist und sehr zugänglich. Ja, da erlebst du wirklich alles.
2: Ist gut. Also, ist gut, erwähnst du Mike Rutherford bei Mike, der McKennis bin ich nämlich als letzte am Stars in Town gewesen. Es ist lang her und darum freue ich mich. Vor allem nächste Woche, da bin ich nämlich beim Lenny Kravitz dabei. Und da hören wir jetzt in voller Länge. Vielen Dank und wer weiss, vielleicht, wenn man heute auf Schaffhausen zieht, einfach so spontan am Reifen, vielleicht sieht man auch das Ding. Adi Brugger, danke schön und bis morgen.
3: Danke, schönen Tag. Ciao, Donny.
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0: Heute in der Woche am Stars in Town, der Lenny Kravitz.
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0: Ja, Peter, eben das Ding heute Abend zum Start. Ich meine, es geht 7 Tage verteilt auf 2 Wochen. Schaffhausen, bei welchem Wetter darf er seine Lieder singen?
2: Sieht gut aus heute im Laufe. Aber ich hätte so ein paar Quellwühlchen umeinander, aber ich denke mir, das wird kein Problem sein, da, um das geniessen können, trocken geniessen können. Und vor allem, man kommt auch in die Schweiz, jetzt mit in der Stadt erwartet, dass Temperaturen selbst am 10 Uhr noch über 25 Grad sind. Also kann man es geniessen. Und wenn der Lenny Kravitz kommt, vielleicht hat es ein bisschen mehr Gewitter, aber dann hat man mindestens nicht nur einmal mit einem unglaublichen Body, sondern du bist ein
0: ja, ich habe keine Chance gegen Lenny. Nein. Ja, der Lenny ist schon. Lenny Kravitz ist über 60 Shape. Weißt du, das ist schon auch ein geiles Vorbild.
2: Der ist mega in Shape. Ja, also bin ich nur ein bisschen.
0: Ja, also komm, du ein bisschen Disziplin bringst, das ist an. Also,
2: danke.
0: Wie soll ich sagen? Das genetisch hast du. Okay, also, ich lass dich reden. Fass mal die nächste Hitzewelle zusammen.
2: Ja, da tue ich lieber über das Wetter reden, weil es ist ja spannend grundsätzlich. Es ist heute, wie gesagt, sonnig, hat ein paar wenige Wolken umeinander, ein paar Quellwolken, ganz vereinzelt, kann so Richtung Alpen zu einem kleinen Gewitter kommen, Richtung Glan und Schweizer Alpen. Aber ich denke, das sollte auch dort nur ganz, ganz punktuell sein und eine Ausnahme grundsätzlich kann man es auch den Bergen geniessen. Natürlich ist es sehr warm, Temperaturen heute auf dem Hörnli so um die 29 Grad, auf dem Hörtliberg 30 Grad und bei uns unten 35 bis 36 Grad. Also wirklich, die Hitze geht weiter. Es geht einen schwachen Südwest-Westwind im Laufe des Tages. Und ich nehme den morgigen Tag gerne mit, Dani. Der ist nämlich schon außerordentlich von der Temperatur her. Ich warte 36 bis 38 Grad. Da sind wir näher, oder ich gehört. Vielleicht punktuell könnte man sogar noch einen knacken. Also es sind nicht nur einfach so ein bisschen Rekord, sondern absolute Rekord. Und die Sonne scheint auch. Es wird leicht erhöht, das Gewitterrisiko Richtung Schwarzwald. Apropos Schaffhausen, ich denke zwar nicht, aber wenn es eins gibt, am ehesten dort. Und es geht im Laufe des Tages morgen einen auffrischenden, zum Teil richtig böigkräftig auffrischenden West- bis Südwestwind. Das kommt einem extrem komisch vor bei diesen Temperaturen von 36 bis 38 Grad. Bläst einem da der Föhn einfach ins Gesicht rein. Das ist wirklich ganz, ganz ungewöhnlich auch für uns da bei uns in der Region. Und ich tue jetzt da ein bisschen schwarzmalen, einfach oder schwarzmalen.
0: Aber es könnte gefährlich sein.
2: Eine kleine Warnung, weil es ist extrem trocken, wir haben eine hohe Waldbrandgefahr und morgen der Wind. Das ist so eine Kombination, wo man einfach wirklich dann bitte nicht gehen im Wald. Ja. Sonst könnte es tatsächlich dann schief rauskommen.

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5: Ich bin der Nicola Katomas. Guten Morgen. Die Großbank UBS hat im zweiten Quartal des Jahres einen Reingewinn von fast 3 Milliarden US-Dollar erzielt. Mit den Zahlen hat die größte Schweizer Bank die Markterwartungen einmal mehr übertroffen. Zudem sehe sich die Großbank auf Kurs, die Integration der Credit Suisse bis Ende Jahr abzuschließen, wie es in einer Mitteilung heißt. Nach eigenen Angaben hat die UBS die angepeilten Kosteneinsparungen zum größten Teil bereits erreicht. Man habe nun die letzte Phase der Integration begonnen, teilt die Bank heute mit. Die Kantone Genf, Watt und Neuenburg bauen gemeinsam eine Einsatzgruppe für Wald- und Vegetationsbrände auf. Damit wollen sie sich besser auf die zunehmende Waldbrandgefahr vorbereiten, schreibt die Zeitung Le Ton. Ziel sei es, im Ernstfall weniger auf die stark beanspruchten Einsatzkräfte aus Frankreich angewiesen zu sein. Die neuen CT-Scanner am Flughafen Zürich stoßen bei Thermosflaschen an ihre Grenzen. Seit Ende Juni dürfen Passagiere am Flughafen Zürich bis zu 2 Liter Flüssigkeit im Handgepäck mitnehmen. Die 34 Millionen teuren Scanner scheitern aber an doppelwandigen Flaschen wie Thermosflaschen, berichtet 20 Minuten. Diese dürften weiterhin nur leer mitgenommen werden, heißt es vom Flughafen. Kolumbien will die diplomatischen Beziehungen zu Kuba abbrechen. Das kündigte der neu gewählte konservative kolumbianische Präsident an. Seine Regierung werde keine Beziehungen zu Tyranneien unterhalten. Kuba warf Kolumbien vor, sich einer von den USA geförderten Politik der Spaltung unterzuordnen. Bereits im März hatten Ecuador und Costa Rica die diplomatischen Beziehungen zu Kuba abgebrochen. Das Zürcher Obergericht verurteilt einen 61-jährigen Mann wegen Erpressung. Im Fall geht es um einen Baurekurs in Horgen. Die Mutter des Verurteilten hatte wegen eines Neubaus um ihre Sehsicht gebangt. Der Sohn hatte von der Immobilienfirma 165.000 Franken für den Rückzug des Rekurses verlangt. Die Firma zahlte, berichtet die Zürichsee-Zeitung. Nach dem Bezirksgericht Horgen verurteilt nun auch das Obergericht den Mann wegen Erpressung zu einer bedingten Freiheitsstrafe von einem Jahr. Die 165.000 Franken plus Zinsen muss er zurückzahlen.
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6: Kurz vor Schluss steht der Nikkei-Index in Tokio bei 61.038 Punkten im Minus 2,13%. Zu den Devisen. 1 Euro gibt es für 93,22 und 1 US-Dollar gibt es für 81,78.
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6: Im Moment liegt der Topzins von hypotheken.ch für eine 10-jährige Festhypothek bei 1,37%, 5er gibt es für 1,27% und Zahlenmarge beträgt 0,75%.
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6: Guten Morgen, Peter.
0: Hoi, Dani, guten Morgen miteinander. Schon jetzt Temperaturen näher an 20 Grad und es wird ein heißer Hochsommertag mit Sonne und ein paar Quellwolken auf vereinzelten Gewitter Richtung Schweiz und Glanalpen. Höchsttemperaturen heute am Nachmittag mit ein bisschen Westwind 35 bis 36 Grad.
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6: Aus Ahrtal ein bisschen stockender Morgenverkehr und dann müssen Sie den ganzen Morgen schon mit Verkehrsbehinderungen rechnen, weil es einen Unfall gegeben hat auf der A1 St. Gallen Richtung Zürich zwischen Matzingen und der Raststätte Stegen.

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0: Schweizer Rip-Parade, also kurz mit Unterbruch, aber sonst ziemlich erfolgreich gewesen. Coco Jumbo von der deutschen Band Mr. President. Und der Lazy D ist übrigens stolz auf den Text. Sein Rap hat er nämlich im Zug von Hannover nach Bremen unter Zeitdruck geschrieben.
1: Im Zug saß ich da mit einem Blatt Papier und gesagt, scheiße. Weil alles, was ich schreibe, muss Bedeutung haben. Das kann ich nicht schreiben. Da habe ich gesagt, okay, gut. Ich schreibe auf. Ich habe nur geschrieben, was in meinen Kopf kam. Alles. Und dann bin ich das, und wenn die das nicht mögen, dann kann ich nicht helfen. Dann bin ich im Studio, habe ich dann das Ding gerappt. Here we go, getting smooth to the groove. I'm watching lovely ladies as they smooth as they move. But that's what they say, but I can't prove. So turn it up again and watch me move to the groove. As we get close, you whisper Coco. I hold you in my arms and you say Jumbo. Scream and shout, turn and say Colombo. Now I gotta go, yo Coco.
0: Seine ehemalige Bandkollegin, Sängerin C7, widerspricht übrigens, was die Tiefe und Bedeutung vom Text betrifft.
2: Ich sag nur, put me up, put me down, put my feet back on the ground.
1: Ja, weißt du, was das heißt? Du weißt, was das heißt?
2: Ich weiß, was das heißt, ja.
1: Also, aber, das ist doch... Ja?
2: Jojo Action Satisfaction Candy Apple Tree.
1: Ja, trotzdem, das war tiefgründig. Was soll das? Ja, das war Pop. Das ist Pop. Pop.
2: Also, ich mag diese Songs. Ich singe die heute nach wie vor gerne. Aber tiefgründig? Also, na, Mr. President, als tiefgründig zu bezeichnen.
1: Ne, okay, die waren Songs. Sagen wir so. Es war
2: gut geschriebene Songs. Ich, also,

0: Es ist der Mittwochmorgen von Radio 1. Der Morgen, nachdem der Schweizer Meister FC Thun dramatisch in der zweiten Runde der Champions League Quali gescheitert ist. Nach dem 1-2-Hinspiel im Berner Oberland sind sie gestern in Zagreb gegen Dynamo 2-0 in Führung gelegen. Aber in der 67. Minute hat der Captain Marco Bürki, der es 2-0 geschossen hat, mit Rob vom Platz müssen. Und dann ist die Wende vom kroatischen Rekordmeister.
1: Valinčić, und das ist das Tor für Zagreb. Nein! Tatsächlich der Ausgleich. Steffen womöglich wieder gefragt, und das ist das Tor für Zagreb.
0: Ja, natürlich ist der Ärger bei den Schiedsrichter, der rot gegeben hat, gross beim FC Thun-Trainer Gianluca Bivitelli. Wie er aber gegenüber SRF sagt, ist trotzdem stolz, was die Mannschaft auswärts geleistet hat.
2: Schlussendlich stolz, wie wir es im Block verteidigt haben. Füreinander, jeder hat sein letztes Hemd reingeschossen, jeder Schuss probiert zu blocken und so. Das war okay gewesen, oder sehr, sehr gut. Aber ja, maximal unfair natürlich. Nicht Gentleman's-like, dass wir dann so reinlaufen und aus dieser Aktion dann rot geben, wenn der Chassis noch so nahe ist. Boah, schon sehr mutig. Daheim bei uns gibt er dort wahrscheinlich nicht rot.
0: Der Traum von der Champions League ist vorbei, aber für Thun geht es jetzt in der dritten Quali-Runde schon weiter von der Europa League am 6. und 13. August. Entweder gegen, und ich habe die Mannschaft noch nie gehört, Víkingur Reykjavík aus Island, oder APLBR Sheva, ich hoffe, ich sage es richtig. Und wenn nicht, ja gut, eben, sie sind jetzt nicht die Top-Teams. Aus Israel, so geht es weiter. Entweder oder am 6. und 13. August für den Schweizer Meister Thun.

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4: Ja, befreien Sie Ihre Füße, obwohl es braucht schon auch ein Schuhwerk ab heute Mittag. Vor allem dann auch merkt man das, wenn man ja mit den Hunden unterwegs ist. Also die verbrennen sich auch die Pfoten auf dem heißen Asphalt. Wenn die Temperatur auf 35 bis 36 Grad steigt am Nachmittag, dazu ein leichter Westwind. Also auf dem Boden können Sie heute das Spiegelei bröteln. Morgen Donnerstag auch heisse 36 bis sogar 38 Grad. Über den Bergen ein paar Quellwochen heute leicht, nur leicht erhöht das Gewitterrisiko. Am Freitag dann auch meistens sonnig, erneut heisse 35 Grad. Am Nachmittag und am Abend in den Bergen steigen das Gewitterrisiko. Der Nacht auf den 1. August im Flachland örtlich Gewitter möglich. Am 1. August selber am Samstag nach Restwolken recht sonnig. Am Nachmittag in den Bergen steigen das Gewitterrisiko. Typisch heisse 32 bis 33 Grad.
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4: Den ganzen Morgen müssen Sie mit Verkehrsbehinderungen rechnen, weil es einen Unfall gegeben hat auf der A1 St. Gallen Richtung Zürich zwischen Matzingen und dem Rastplatz Stegen. Dann stocken der Morgenverkehr auf der A3 Zürich Richtung Chur zwischen Bilten und Niederurne.
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4: Ja, es ist heiß, aber ich sorge nach zwei Songs, also nach Hall & Oates und nach den Blues Brothers für eine Abkühlung.
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0: Ja. Ich habe es gehört, muss sagen, ich habe es jetzt schon gehört. Also auch bei uns intern, wenn ich da im Büro hocke. Ja, es ist heiß. Ja, ich schwitze. Oh, ich wäre lieber in der Body. Ja, ich will es nicht anders. Ihr habt es so wollen. Ihr wollt eine Abkühlung. Bitte schön. Jetzt ist ein bisschen Winterstimmung. Das heisst, am Morgen will ich Scheiben kratzen. Ja. Glatt Eis. Und so einen eisigen Wind, der einem ins Gesicht peitscht, wenn man auf den Zug oder den Bus wartet. Dazu ein bisschen Schnee, ein sandiger Schnee. Und dann sofort Verkehrschaos in der ganzen Stadt und Umgebung. Der Winter, der ist ja richtig lässig, oder?
1: Sodelwetter. Scheisst einmal.
2: Das ist extrem frustrierend, vor allem weil ich fast verfroren bin.
3: Es ist einfach grusig und es ist mehr ein Frust. Grässlich, deprimierend. Es drückt einfach ein bisschen aufs Gemüt.
4: Meistens ist es Plutsch.
5: Es ist einfach schade, wenn es matschig wird und wenn die Trams am Morgen Verspätung haben, ist auch blöd.
0: Aber eben, ihr habt es so wollen, mit eurem Geklönen über die Sitz. Das heisst jetzt Last Christmas. In voller Länge. Und schon kühlt es bei unseren Köpfen wieder ab.

Woche Barbara, der geil Last Christmas, David. Oder hast du einen Web verloren, wird dich gefragt? Mit Abstand die geilsten Sieche? Oder hast du echt ein bisschen zu heiss? Das sind so die Reaktionen. Ich liebe den Kontrast zum Hochsommer. Aber du machst mich fertig, hat zum Beispiel auch der Stefan Anker geschrieben. Ich finde es schön, wenn jetzt im Ring schon entschafft, dann ist es musikalisch. Aber jetzt keine Angst, wir sind wieder zurück im Hochsommer am 29. Juli jetzt mit Prince. Und die Erinnerung, dass es dann in 147 Tagen 16 Stunden und 11 Minuten Weihnachten ist.

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5: Ich bin der Nicola Katomas. Guten Morgen. Die Großbank UBS hat im zweiten Quartal des Jahres einen Reingewinn von fast 3 Milliarden US-Dollar erzielt. Mit den Zahlen hat die größte Schweizer Bank die Markterwartungen einmal mehr übertroffen. Zudem sehe sich die Großbank auf Kurs, die Integration der Credit Suisse bis Ende Jahr abzuschließen, wie es in einer Mitteilung heißt. Nach eigenen Angaben hat die UBS die angepeilten Kosteneinsparungen zum größten Teil bereits erreicht. Man habe nun die letzte Phase der Integration begonnen, teilt die Bank heute mit. Die Kantone Genf, Watt und Neuenburg bauen gemeinsam eine Einsatzgruppe für Wald- und Vegetationsbrände auf. Damit wollen sie sich besser auf die zunehmende Waldbrandgefahr vorbereiten, schreibt die Zeitung Le Temps. Ziel sei es, im Ernstfall weniger auf die stark beanspruchten Einsatzkräfte aus Frankreich angewiesen zu sein. Die neuen CT-Scanner am Flughafen Zürich stoßen bei Thermosflaschen an ihre Grenzen. Seit Ende Juni dürfen Passagiere am Flughafen Zürich bis zu 2 Liter Flüssigkeit im Handgepäck mitnehmen. Die 34 Millionen teuren Scanner scheitern aber an doppelwandigen Flaschen wie Thermosflaschen, berichtet 20 Minuten. Diese dürften weiterhin nur leer mitgenommen werden, heißt es vom Flughafen. Kolumbien will die diplomatischen Beziehungen zu Kuba abbrechen. Das kündigte der neu gewählte konservative kolumbianische Präsident an. Seine Regierung werde keine Beziehungen zu Tyranneien unterhalten. Kuba warf Kolumbien vor, sich einer von den USA geförderten Politik der Spaltung unterzuordnen. Bereits im März hatten Ecuador und Costa Rica die diplomatischen Beziehungen zu Kuba abgebrochen. Das Zürcher Obergericht verurteilt einen 61-jährigen Mann wegen Erpressung. Im Fall geht es um einen Baurekurs in Horgen. Die Mutter des Verurteilten hatte wegen eines Neubaus um ihre Sehsicht gebangt. Der Sohn hatte von der Immobilienfirma 165.000 Franken für den Rückzug des Rekurses verlangt. Die Firma zahlte, berichtet die Zürichsee-Zeitung. Nach dem Bezirksgericht Horgen verurteilt nun auch das Obergericht den Mann wegen Erpressung zu einer bedingten Freiheitsstrafe von einem Jahr. Die 165.000 Franken plus Zinsen muss er zurückzahlen.
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6: Nach ein paar Wolken am Morgen bei 15 bis 20 Grad gibt es viel Sonnenschein im Laufe des Tages und sehr heisse 35 bis 36 Grad am Nachmittag. Dazu ein leichter Westwind. Morgen noch heissere 36 bis 38 Grad.
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6: Gucken tut's auf der A3 Zürich Richtung Chur zwischen Bilten und Niederurne.

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1: Guten Morgen, ich muss beim Wetter hinzufügen, wenn dann richtig Berge. Heute ein leichtes, ganz leichtes erhöhtes Gewitterrisiko, das dann auch am Freitag, am Nachmittag und am Abend über den Bergen und in der Nacht auf den 1. August dann im Flachland örtlich Gewitter möglich. Und darum ist es dann am Samstag, am 1. August selber typig, also so ein bisschen klebrig und dann nochmal heiss sind 32 bis 33 Grad.
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0: ist denn das? Krieg ich auch ein Eis?
1: Was für Eis?
0: Immer nur Pistazie.
1: Pistazie habe ich nicht. Ich habe Vanille, Schokolade, Zitrone, leckere Erdbeere und Mokka.
0: Dann mach mir ein gemischtes, und zwar Vanille und Pistazie.
1: Nicht doch. Ich sag doch, Pistazie habe ich nicht. Ich habe Vanille, Schokolade, ich habe Zitrone, leckere Erdbeere und Mokka.
0: Naja, macht ja nichts. Dann nehme ich ihm was anderes. Schokolade geht auch. Mit Pistazie obendrauf.
1: Was ist los? Hast du eine Pizza im Horchlappen? Ich verkünde doch pausenlos, dass ich Pistazie nicht führe.
0: Wir laufen, deshalb brauchst du mich doch nicht gleich so anzublöken. Unfreundlicher Kerl. Was hast du denn anzubieten?
1: Ganz ruhig, Charlie. Ich habe Vanille, Schokolade, ich habe Zitrone, leckere Erdbeere und Mokka.
0: Darüber sprachen wir schon.
1: Den beißen gleich die Schweine.
0: Ist ein Wort. Dann kriege ich ein gemischtes. Und zwar Zitrone, Schokolade, Vanille, leckere Erdbeere und Mokka.
1: Und
0: Grüner. Aber ein Glitzerpistazie.

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1: Dem jungen Afroamerikaner, der in der New Yorker Bar hinter dem Tresen steht, Gläser poliert und Drinks mixt, geht es seit Monaten schlecht. Aber an diesem Abend im Jahr 1964 ist es besonders schlimm. Die Nacht ist ungemütlich, Regen prasselt auf den Asphalt. Nur wenige Stammgäste haben sich in die Kneipe verirrt. Bobby hadert mit seinem Leben. Als Musiker kann er von seinen Songs nicht einmal die Miete bezahlen. Dazu erschüttern ihn noch immer zwei Todesfälle aus dem vergangenen Jahr. Der Mord an Präsident John F. Kennedy sowie der Tod seines Bruders, der bei einem Streit in einer Kneipe erstochen wurde. Wie ein stummer Freund lehnt Bobbys Gitarre am Tresen. Erst als der letzte Gast die Bar verlässt, genehmigt sich Bobby den ersten Drink. Draußen regnet es weiter. Bobby genehmigt sich noch einen, dann noch einen und noch einen. Es wird schon wieder hell, als er betrunken mit seiner Gitarre unter dem Arm die Bar verlässt. Die Regenwolken haben sich verzogen, hinter der Skyline steigt langsam die Sonne auf. Leise summt er eine Melodie vor sich hin, während er in den blauen Himmel blickt. Gestern war mein Leben noch voller Regen, denkt sich Bobby Happ und weiß, dass auch wieder bessere Tage anbrechen werden. Er ahnt nicht, dass er in diesem Moment dabei ist, einen der meistgecoverten Songs aller Zeiten zu schreiben. Sunny.
2: Sunny.

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2: Es ist schon bald wieder fertig gelüftet. Es gibt am Nachmittag heisse 35 bis 36 Grad. In den Bergen leicht erhöhtes Gewitterrisiko und ein leichter Westwind. Morgen Donnerstag noch heissere 36 bis 38 Grad. Das ist die Steigerung. Und am Freitag nochmal heisse 35 am Nachmittag und am Abend in den Bergen steigendes Gewitterrisiko. In der Nacht auf den Samstag, auf den 1. August, dann im Flachland örtlich Gewitter möglich. Am Samstag selber dann also typisch. Das heisst, eben so ein bisschen klebrige 32 bis 33 Grad. Am Nachmittag vor allem in den Bergen steigendes Gewitterrisiko.
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2: Es stockt, es steht wegen Überlastung, aber ich habe das Gefühl, doch wegen Bauarbeiten. Aber ich habe gestern über die Baustelle gemotzt und ich weiss nicht, ob sie jetzt darum das abgeändert haben, damit ich da nicht mehr ausrufe. Es betrifft A3 Zürich Richtung Chur zwischen den Bilten und Niederurne.
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0: Besuch bei einer Dirne mit «Zmorgen am Bett». «Breakfast in Bed» in der Version von UB40 mit der Chrissy Hynde. 18 Minuten, dann ist es 10.
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0: Heisse 35 Grad heute Nachmittag und sehr heisse 36 bis 38 Grad morgen Donnerstag. Also Temperaturen, die wir ja lieben, wären wir am Strand und nicht am Arbeiten.
2: Da gäbe es schon schönere Sachen, wenn es ein paar Grad kühler wäre. 25 Grad würde man lange.
3: Vor allem zum Arbeiten ist es echt zu heiss.
4: Ich bin natürlich schon 83, ja. Das merkst du natürlich. Die Jungen können baden, das ist ein bisschen anders, oder? Essen viel Wasser.
0: Ja, wir haben heute Morgen eine Abkühlung gegeben mit Last Christmas.

0: Bis Weihnachten, aber jetzt Spass beiseite, wir geniessen bis dahin noch den Sommer. Also auch musikalisch, heute Morgen zum Beispiel mit der Geschichte zu Coco Jumbo, wo sich die Bandmitglieder von Mr. President nicht ganz einig sind, ob der Text jetzt tiefgründig ist oder nicht.
1: Put me up, put me down, put my feet back on the ground.
2: Ja, trotzdem, das war tiefgründig.
1: Also Mr. President als tiefgründig zu bezeichnen.
2: Ne, okay, die waren Songs, sagen wir so. Es war,
1: gut,
2: der war Songs.
1: Das sind schöne Melodien.
2: Schöne Melodien und Songs, die in Kopf bleiben. Das ist
1: Pop. Das

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0: wird's. Willkommen.
1: Hoi Dani, salü.
0: Du übernimmst und die Temperaturen steigen.
1: Morgen hat ein richtig süßig heiß. Heute erst mal 35 Grad oder heißer. Und bei uns geht es darum, dass man neben der Hitze auch noch muss schauen, dass man nicht schrumpft und kleiner wird im Alter, weil das passiert nämlich. Und wenn man nicht genau auf seinen Körper ein bisschen schaut und ein bisschen Gegensteuer gibt, dann schrumpft man noch mehr.
0: So.
1: Also es geht um mehrere so? Zentimeter. Ja. Ja, das ist so, es geht um die Haltung von uns. Weißt du, mir so ein bisschen.
0: Ist das ab 30, ab 40, ab 50?
1: Ja, es fängt eben schon ab 30 an, Dani. Also, und was man dagegen kann machen, es gibt ja, bei ein paar Zentimeter kann man etwas machen, bei den anderen nicht. Und das Thema bei mir ein bisschen später, also, in der nächsten Stunde.
0: Wir bereiten das vor. Gerade Rücken, Schultern nach innen. Richtig. Jonas Wirtz, wir sind im Studio gewesen, der Dani Wüthrich.

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3: Ich bin der Nicola Catomas. Ein Flugzeug der australischen Fluggesellschaft Qantas hat mit einem eintägigen Non-Stop-Flug einen Langstreckenrekord aufgestellt. Die in Melbourne gestartete Maschine landete gestern nach mehr als 24 Stunden Flugzeit im südfranzösischen Toulouse, teilt die Fluggesellschaft mit. Insgesamt legte die Maschine mehr als 23.000 Kilometer zurück. Der Rekordflug ist Teil eines Qantas-Projekts. Die Fluggesellschaft will zukünftig Flüge zwischen Sydney und London ohne Zwischenhalt anbieten. Der Zürcher Stadtrat will das Meldeverfahren für kleinere Demonstrationen beerdigen. Nach einem Vorstoß aus dem Gemeinderat hätten Demonstrationen mit bis zu 100 Personen nur angemeldet werden müssen. Eine Bewilligung wäre nicht mehr nötig gewesen. Nun zieht der Stadtrat diese Pläne zurück. Das kantonale Stimmvolk hatte vor 2 Jahren den Gegenvorschlag zur Anti-Chaoten-Initiative angenommen, weshalb es immer eine Bewilligung brauche. Der Schweizer Computerzubehörhersteller Logitech hat einen starken Jahresstart hingelegt. Der Umsatz lag bei gut 1,2 Milliarden US-Dollar. Das ist ein Plus von 7%. Unter dem Strich bleibt Logitech ein Gewinn von knapp 270 Millionen US-Dollar. Zum Ergebnis beigetragen hätten auch Zollrückzahlungen aus den USA, schreibt Logitech in einer Mitteilung. Aber es sei im ersten Quartal auch mehr verkauft worden. Der Online-Händler eBay muss nach einer Einschüchterungsaktion gegen ein Blogger-Ehepaar mehr als 50 Millionen Dollar zahlen. Mehr als 46 Millionen davon gehen direkt an die beiden Betroffenen, berichten mehrere Medien. Ehemalige eBay-Mitarbeitende hatten dem US-Ehepaar unter anderem einen Trauerkranz, lebende Kakerlaken und eine mit Kunstblut verschmierte Schweinemaske geschickt. Sie wollten damit das kritische Bloggerpaar einschüchtern. Mehrere Beteiligte wurden bereits verurteilt. Mehr als 1000 Mitarbeitende führender KI-Entwicklerfirmen sprechen sich dafür aus, die Voraussetzungen zum Bremsen des Fortschritts bei künstlicher Intelligenz zu schaffen. Sie warnen vor einem Kontrollverlust. Die Mitarbeitenden appellieren an die US-Regierung und verweisen darauf, dass Software mit künstlicher Intelligenz bald in der Lage sein könnte, sich selbst weiterzuentwickeln.
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4: Heute Nachmittag ziemlich bis meistens sonnig, heisse 35 Grad. Morgen Donnerstag sonnig, über den Bergen ein paar Quellwolken und sehr heisse 36 bis 38 Grad.
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4: 13 ist es, A3 Zürich Richtung Chur zwischen Pilten und Niederohren. Dort stockt der Verkehr, das wegen Verkehrsüberlastung.
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4: Hallo und willkommen, schön, dass ihr mit uns unterwegs seid. An Mittwochnachmittag 4 Songs am Stück ohne Unterbruch zum Start von dieser Stunde. Hot Chocolates sind das. Jonas Wirz am Apparat. Schönen Vormittag.

0: Adele, Rolling in the Deep.
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0: Meningenguggenheim, Radio 1 Arzt. Wir reden über das Alter. Und da sagen wir auch immer, wir schrumpfen im Alter irgendwie. Also wir werden kleiner. Ist das wirklich so?
2: Ja, ich will es auch nicht wahrhaben. Ich sage immer allen noch, ich sage 1,87.
0: Aber das ist nicht mehr so.
2: Nein, ich weigere mich zu messen. Aber ab dem 30. Lebensjahr fangen wir alle an schrumpfen. Und zwar egal, ob man Mann, Frau, krank, gesund sind. Und der Schrumpfungsprozess, der verläuft über Jahre hinweg, zeigt sich aber auch im Tagesverlauf. Darum hat die Mami uns immer am Morgen früh gemessen. Das Schrumpfen hängt mit den Bandscheiben zusammen. Die liegen zwischen unseren Wirbeln, die Wirbelsäule, und dämpfen alle Stöße ab, die unseren Rücken am Tag aushalten muss. Sie sind also in dem Sinn wie ein biologischer Stoßdämpfer. Damit die Bandscheiben elastisch bleiben und die Federung optimal funktioniert, müssen sie sich mit Wasser vollsaugen. Wenn wir uns am Tag viel bewegen und die Wirbelsäule belastet, dann verlieren die Bandscheiben zunehmend an Flüssigkeit, wird wie auspresst. Und sogar wenn sie nur einen Millimeter an Dicke verlieren pro Bandscheibe, dann kann es in der Summe dann doch zu einem Grössenverlust von 3 bis 5 cm kommen, je nachdem, wie stark man seinen Rücken belastet und wie gross man ist. Der Flüssigkeitsverlust ist am Anfang kein Problem, weil wir uns am Abend anlegen und den Rücken entlastet, dann füllen sich die Bandscheiben über die Nacht wieder mit Wasser. Darum eben, jetzt haben wir am Morgen gemessen. Und am Tag schrumpfen ein bisschen, in der Nacht wird es wieder repariert. Schrumpfen dann, wo mit 30 ansetzt, dann ist aber so, dass der Flüssigkeitsgehalt von unserem Körper insgesamt abnimmt. Die Bandscheibe verliert die Elastizität, kann sich nicht mehr so gut mit Wasser füllen. Und darum werden sie im Allgemeinen dünner und der Mensch schrumpft. Und auf diese Art verlieren wir ab dem 30. Lebensjahr alle 10 Jahre etwa einen Zentimeter. Genau, das könnt ihr alle ausrechnen, wie groß ich noch bin. Wer also mit 30 noch etwa 1,80 m war, wird mit 70 noch etwa 1,76
0: m. Das klingt jetzt so, wie man da nichts dagegen machen kann. Ist das so?
2: Nein, das ist so. Faktisch gibt es nur so ein bisschen andere Sachen, die man beeinflussen kann. Also ein besonders starker Grössenverlust kann auf eine Osteoporose hindeuten. Über das haben wir auch schon geredet. Also wo nicht nur die Wirbel Zwischenwirbelschieben, sondern auch die Wirbelkörper betroffen sind, entmineralisieren und einbrechen. Das sehen wir mehr bei Frauen und ab dem Wechseljahr. Und das kann man beeinflussen, indem man möglichst schaut, dass der Knochen mineralisiert bleibt. Und dann kann man natürlich auch mit der Haltung einen wahnsinnigen Einfluss nehmen auf die Größe, weil wenn man eine schlechte Haltung hat, dann schrumpft man mehr, als man müsste. Wenn wir jetzt jahrelang vor unserem Computer sitzen, krümmt, dann kann das zur Verformung der Wirbelsäule führen, die uns kleiner macht. Und das, wir können das Schrumpfen zwar nicht stoppen, aber wir können vorbeugen, indem wir auf eine gesunde Sitzhaltung achtet, schaut, dass wir einen ergonomisch eingerichteten Arbeitsplatz haben und ja, Sport und Gymnastik, Haltungsturnen.
0: Eben, das fällt einem auf im Alter, die Haltungen zum Teil, ja. Der Kopf, das so die Schultern, so das Buckeli und so, also das kann man korrigieren.
2: Ja, also das ist etwas, was man fast am ersten, was man bei Leuten sieht, wenn es anfängt, Alter ist so ein bisschen rundruckiger werden, oder? Und das ist etwas, was man mit Krafttraining und Haltungstraining kann, das kriegt man zumindest lang rauszögern.
0: Zeig mal deinen Rücken, Merlin.
2: Ich bin nicht schlecht.
0: Also, Schultern hinteren, gerade Rücken, das ist unser Arzt. Merlin Guggenheim gsi. Seine Tipps, neue Themen, die wir bereits schon besprochen haben, gibt es zum Nachhören auf radio1.de.

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2: Heiß wird es heute, es langt für 35 Grad zu, ziemlich oder meistens sonniges Wetter. Temperatur, beziehungsweise haben wir schon erwähnt, Temperaturen, die gehen morgen nochmal mehr drauf. Morgen Höhepunkt von der aktuellen Hitzewelle. Es langt für 36 bis 38 Grad oder da und dort sogar drüber. Sonst insgesamt meistens sonnig morgen mit Bergen, ein paar Quellwolken und am Abend mäßigen Westwind.
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2: Also in Zürich die kurze Spielt und nicht ohne stockenden Verkehr.
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0: Wer weniger scrollt, lebt gesünder. Und mit Scrollen meinen wir zum Beispiel auf dem Handy, Smartphone, Instagram, ein Reel nach dem anderen anschauen. Das Fazit von einer Studie von der Uniklinik Ulm zeigt, weniger Konsum von sozialen Medien wie Facebook, Instagram oder TikTok senkt Stresslevel und verbessert den Schlaf. Die Forschenden haben in dieser Studie nachgeschaut, wie sich eine bewusste Einschränkung vom Social-Media-Konsum auf den Körper und Psyche von jungen Menschen im Alter zwischen 16 und 29 auswirkt. Die Ergebnisse zeigen, wer die tägliche Bildschirmzeit bzw. die tägliche Bildschirmzeit deutlich reduziert, zum Beispiel von 4 Stunden auf nur 1 Stunde, profitiert schnell von positiven Effekten, weniger Stress, besserer Schlaf. Dazu haben sich depressive Symptome von 41% auf 21% verringert. Auch bei moderaten bis schweren Angstsymptomen ist der Wert zurückgegangen von über 30% auf nur noch 17%. Also der Social Media Konsum. Ein bisschen runterfahren bei den einen tut sicher gut. Dann Thomas, jetzt Miss California bei Radio 1.

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6: Ich bin der Nicola Catomas. Ein Flugzeug der australischen Fluggesellschaft Qantas hat mit einem eintägigen Non-Stop-Flug einen Langstreckenrekord aufgestellt. Die in Melbourne gestartete Maschine landete gestern nach mehr als 24 Stunden Flugzeit im südfranzösischen Toulouse, teilt die Fluggesellschaft mit. Insgesamt legte die Maschine mehr als 23.000 Kilometer zurück. Der Rekordflug ist Teil eines Qantas-Projekts. Die Fluggesellschaft will zukünftig Flüge zwischen Sydney und London ohne Zwischenhalt anbieten. Der Zürcher Stadtrat will das Meldeverfahren für kleinere Demonstrationen beerdigen. Nach einem Vorstoß aus dem Gemeinderat hätten Demonstrationen mit bis zu 100 Personen nur angemeldet werden müssen. Eine Bewilligung wäre nicht mehr nötig gewesen. Nun zieht der Stadtrat diese Pläne zurück. Das kantonale Stimmvolk hatte vor 2 Jahren den Gegenvorschlag zur Anti-Chaoten-Initiative angenommen, weshalb es immer eine Bewilligung brauche. Der Schweizer Computerzubehörhersteller Logitech hat einen starken Jahresstart hingelegt. Der Umsatz lag bei gut 1,2 Milliarden US-Dollar. Das ist ein Plus von 7%. Unter dem Strich bleibt Logitech ein Gewinn von knapp 270 Millionen US-Dollar. Zum Ergebnis beigetragen hätten auch Zollrückzahlungen aus den USA, schreibt Logitech in einer Mitteilung. Aber es sei im ersten Quartal auch mehr verkauft worden. Der Online-Händler eBay muss nach einer Einschüchterungsaktion gegen ein Blogger-Ehepaar mehr als 50 Millionen Dollar zahlen. Mehr als 46 Millionen davon gehen direkt an die beiden Betroffenen, berichten mehrere Medien. Ehemalige eBay-Mitarbeitende hatten dem US-Ehepaar unter anderem einen Trauerkranz, lebende Kakerlaken und eine mit Kunstblut verschmierte Schweinemaske geschickt. Sie wollten damit das kritische Bloggerpaar einschüchtern. Mehrere Beteiligte wurden bereits verurteilt. Mehr als 1000 Mitarbeitende führender KI-Entwicklerfirmen sprechen sich dafür aus, die Voraussetzungen zum Bremsen des Fortschritts bei künstlicher Intelligenz zu schaffen. Sie warnen vor einem Kontrollverlust. Die Mitarbeitenden appellieren an die US-Regierung und verweisen darauf, dass Software mit künstlicher Intelligenz bald in der Lage sein könnte, sich selbst weiterzuentwickeln.
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7: Sonnig und heiß, das ist das Wetter heute, 35 Grad. Und morgen wird es noch etwas heißer. Es läuft von 36 bis 38 Grad oder sogar noch etwas drüber. Dazu morgen viel Sonne über den Berg, ein paar Quellwolken und gegen den Abend zum Teil mäßiger Westwind.
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7: A1 Nordwing, Bern Richtung St. Gallen zwischen dem Limmentalkreuz und dem Gubristunnel. Dort stockenden Verkehr auf der Nord-Süd-Achse vom Gotthardtunnel Richtung Süden. Aktuell 4 km Stau.
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7: Ja, wir sind in einer Woche, wo es eine weitere Hitzewelle gibt, mit Temperaturen weit über 36 Grad. Willkommen bei uns an dem Mittwochvormittag. Musik von den Jacksons jetzt. Ich bin Jonas Wirtz. Weiter einen guten Vormittag mit Radio 1.

Shania Twain, that don't impress me much. Da ist Radio 1 in der Woche vom 1. August. Am Samstag ist es soweit und musikalisch feiern wir den 1. August hier bei Radio 1 mit Schweizer Musik und als Vorgeschmack diese Woche um die Zeit schon mal ausgewählte Klassiker. Wenn es um die Schweizer Musik geht, gestern Bad Endochsen mit der inoffiziellen Nationalhymne von der Schweiz, die Venus von Bümplitz. Und bei einem Mundart-Song ist der Fall natürlich sofort klar, woher der Song kommt. Aber es gibt ein paar Songs auf Englisch. Da ist nicht allen klar, dass der Song aus der Schweiz kommt. Zum Beispiel der Song «The Captain of Her Heart» von Double, der Song von den beiden Musikern aus Zürich, Kurt Malou und Felix Haug, Mitte der 80er Jahre rausgekommen. Der Song hat sich schnell zu einem Hit entwickelt, ist bei verschiedenen Ländern auf dem Platz 1 gelandet. Von den Charts Double, einer der grössten Schweizer Pop-Exporte überhaupt. Double, «The Captain of Her Heart». Und mehr Schweizer Musik dann am 1. August bei Radio 1.

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6: Viel Sonne heute und sehr heiß, 35 bis 36 Grad. Morgen Donnerstag dann der Höhepunkt der aktuellen Hitzewelle. Über den Bergen ein paar Quellwolken, sonst meistens sonnig und sehr heiß, 36 bis 38 Grad.
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6: Nordring, Bern Richtung St. Gallen zwischen dem Limmentalkreuz und dem Gubrischtunnel. Dort stockt es und A3 Richtung Chur zwischen der Reichenburg und Niederurne. Stau wegen Verkehrsüberlastung.
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Dark Song, Tears for Fears and Girls, Everybody Wants to Rule the World. Gleich Mittag, da ist Radio 1 und da Sade, Smooth Operator, Viertel vor 12 ist es.

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3: Ich bin der Nicola Katomas. Ein Schweizer Kreuzfahrtschiff ist in Bulgarien wegen des niedrigen Wasserstands der Donau auf Grund gelaufen. Knapp 190 Passagiere und Besatzungsmitglieder des unter Schweizer Flagge fahrenden Schiffes wurden evakuiert. Der Vorfall ereignete sich in der Nacht bei schlechter Sicht, teilen die bulgarischen Behörden mit. Das Schweizer Schiff verkehrt auf Kreuzfahrten zwischen der ungarischen Hauptstadt Budapest und Rumänien. Die Stadt Zürich bewilligt rund 17 Millionen Franken für neue Elektrobusse. Mit dem Geld sollen 8 normale Busse sowie 2 Gelenkbusse gekauft werden, teilt die Stadt mit. Die Verkehrsbetriebe Zürich nehmen die neuen Fahrzeuge voraussichtlich ab kommendem Sommer in Betrieb. Der deutsche Autokonzern BMW baut weltweit 8000 Stellen ab. Das berichtet die deutsche Presseagentur. Der Stellenabbau soll über natürliche Fluktuation sowie ein Abfindungsprogramm auf freiwilliger Basis in Deutschland erfolgen. BMW äußerte sich zunächst nicht zu den Plänen. Auch andere große deutsche Autokonzerne wie VW, Mercedes oder Porsche haben zuletzt einen Stellenabbau angekündigt. Die Online-Handelsplattform eBay muss einem Blogger-Ehepaar über 50 Millionen US-Dollar zahlen. Dies, weil eBay das Ehepaar tyrannisiert und eingeschüchtert haben soll. Nico Eichwald.
4: Eine mit Kunstblut verschmierte Schweinemaske, ein Trauerkranz und Drohnachrichten. Das ist nur ein Teil der Belästigungen, die das US-Blogger-Ehepaar vor 7 Jahren erlebt hat. Das, weil sie auf ihrer Webseite und ihrem Newsletter teils kritisch über eBay berichtet haben. Insgesamt haben 7 ehemalige Führungspersonen ihre Taten gestanden. Auch der damalige CEO Devin Wenig hat sich geäussert. Er bedauere, dass jemand so etwas durchmachen müsse und bestreite gleichzeitig, dass er von dem Ganzen gewusst hätte. Er zahlt darum neben den über 50 Millionen von eBay 3 Millionen aus dem eigenen Sack.
3: Russland hat den Gründer des Kurznachrichtendienstes Telegram, Pavel Durov, angeklagt und lässt ihn mit einem internationalen Haftbefehl suchen. Der russische Inlandsgeheimdienst wirft Durov vor, terroristische Aktivitäten unterstützt zu haben. Das schreibt die russische Nachrichtenagentur Interfax. Telegram habe Inhalte nicht gelöscht, mit denen der ukrainische Geheimdienst Anschläge in Russland vorbereitet haben soll. Telegram-Gründer Pavel Durov weist diese Vorwürfe zurück.
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5: Der SMI aktuell bei 14.546 Punkten, das Minus von 0,17%. Dann ein Euro gibt es für 93,39 und ein US-Dollar für 81,98.
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5: Der Ausblick mit dem Peter Wick.
6: Der heutige Nachmittag geht meistens sonnig weiter. Es hat über den Bergen ein paar Quellwolken, aber nur leichtes Gewitter ist sogar Richtung Schweizer und Glarner Alpen. Es wird heiss. Die Temperaturen gehen darauf mit einem schwachen Südwestwind bis auf 35 bis 36 Grad. Apropos heiss, der Höhepunkt der Hitzewelle vor der Hand haben wir am Donnerstag zu gut. Dort erwarte ich 36 bis 38 Grad. Dazu ist es meistens sonnig. Am Nachmittag gibt es über den Bergen ein paar Quellwolken. Das Gewitterrisiko bleibt klein. Und es geht am Nachmittag einen mässigen und heissen Südwestwind.
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5: A1, Nordring Bern Richtung St. Gallen zwischen dem Limmentalkreuz und dem Kobristunnel Stau. Und A3 Zürich in Chur zwischen Reichenburg und Niederurne Stau wegen Verkehrsbelastung.
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5: Wir haben es vorhin gehört, in der News, die Online-Handelsplattform eBay muss einem Blogger-Ehepaar über 50 Millionen US-Dollar zahlen. Wie es dazu gekommen ist, den Fall, den schauen wir noch genauer an. auf die 20 ab in dieser Stunde. Jonas wird am Mikrofon. Guten Mittag wünsche ich.

0: Madonna mit dem Song Borderline. Guten Mittag, da ist Radio 1, 18 ab 12 ist es. Jetzt wird es ein bisschen unappetitlich. Eine blutverschmierte Schweinemaske und Drohungen. Zum Online-Kritik aus dem Weg gehen, schafft die Online-Handelsplattform bzw. Ist die Handels-Online-Plattform eBay über Grenzen gegangen und muss jetzt über 50 Millionen US-Dollar zahlen. Herr Dr. Nico Eichwald, was ist da genau passiert?
1: Ein Blogger-Ehepaar hat eine Webseite und einen Newsletter betrieben, wo sie teils kritisch über eBay berichtet haben. Auf das aber haben Angestellte von eBays Ehepaar einschüchtern. Zuerst mit einer kunstblutverschmierten Schweinemaske, die zugeschickt worden ist. Später ist dann noch ein Trauerkranz, ein Buch über das Überleben vom Tod von einem Ehepaar und Drohnachrichten gekommen. eBay-Führungskräfte sind sogar zum Ehepaar heim und wollten einen GPS-Tracker als Auto anmachen.
0: Wer trägt jetzt die Verantwortung dafür?
1: Insgesamt haben 7 ehemalige Führungspersonen von eBay ihren Fehler gestanden. eBay zahlt darum etwas mehr als 46 Millionen Dollar direkt an das Ehepaar und 6 Millionen werden an eine Non-Profit-Organisation gespendet. Auch der damalige CEO Devin Wenig ist unter Druck geraten, nachdem interne Nachrichten an die Öffentlichkeit gekommen sind. Zwar bestreitet er, dass er zu den Schikanen aufgerufen hat, er zahlt aber gleich 2 Millionen Dollar an das Ehepaar und spendet zusätzlich 1 Million an eine Stiftung, die sich für Redefreiheit einsetzt.
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0: Heiß ist es heute 35 Grad, dazu ziemlich sonnig. Morgen noch heiß, 36 bis 38 Grad. Zum Teil über den Berg ein paar Quellwolken, insgesamt aber viel Sonne und am Abend mäßigen Westwind.
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0: Nordring, Bern, Richtung St. Gallen, zwischen dem Rimmentalkreuz und Buberischnell Stau wegen Verkehrsbelastung und A3 Zürich, Chur bzw. Zürich Richtung Chur, zwischen Reichenburg und Niederurnen Stau.
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0: Hey, der Vic, gib uns doch mal schnell einen Überblick. Was haben wir aktuell so für Temperaturen und wohin geht es heute?
2: Ja, es geht heute auf bis zu 35 bis 36 Grad. Es ist jetzt schon zum Teil über 30 Grad. Also es ist heiß. Aber es hat ein Windli, es hat ein kleines Westwindli. Das kühlt uns oder verdampft mindestens die Schweißperlen ein bisschen auf der Stirn. Das ist von dem her ein bisschen kühlend, aber grundsätzlich ein richtiger Hochsommertag. Ein weiterer Tag in dieser langen Reihe, wo wir heiße Tage haben mit Wert über 30 Grad.
0: Und morgen dann der Höhepunkt, vorläufige Höhepunkt von dieser vierten Hitzewelle. Was rechnest du damit für Temperatur jetzt morgen?
2: Ja, zuerst mal zum Aufstehen schon mal recht laue 17 bis 21 Grad, vor allem in leichter Höhenlage. Und wenn der Wind noch ein bisschen überfächelt, dann bleibt es weit über 20 Grad, eine tropische Nacht, also vielerorts zum Teil klar. Morgen hat es dann ebenfalls viel Sonnenstrahlen am Vormittag, am Nachmittag ein paar Quellwolken, wenige Schleierwolken. Und die Temperaturen, die gehen, du hast es erwähnt, darauf an den Höchstwert von dieser Hitzewelle. Ich erwarte zwischen 36 und 38 Grad, also im Bereich von der Rekord, wo man da überhaupt die gemessen hat bei uns in der Region, um das noch ein bisschen abstrahieren. Aber wie gesagt, morgen ein heißer Tag, was morgen aber auch blaset, ist ein auffrischender, zum Teil bögen und kräftiger Südwestwind. Kommt einem dann vor, wenn man wieder in den Föhn laufen. Für all die, die einen Sonnenschirm draussen haben, morgen vielleicht nicht draussen behalten am Nachmittag, weil eben die Böen gehen doch zum Teil auf 50 km pro Stunde und wegen Waldbrand. Ja, das wäre nicht ganz so optimal. Eben, es ist sehr trocken und Wind dazu, das sind die schlechten Ingredienzen wegen der Waldbrand.
0: Also dann der Freitag und natürlich der 1. August. Dann am Samstag schauen wir noch ein bisschen an. Vor allem eine Sache, Gewitter. Was kann man da sagen?
2: Ich denke, der Freitag, der ist zuerst meistens sonnig und am Nachmittag brodelt es ein bisschen über den Bergen zuerst und dann kann es dort einmal ein Gewitter geben, gegen den Abend oder in der Nacht auf den Samstag, auf den 1. August, kann es im Flachland einmal ein Gewitter geben. Potenziell natürlich kräftig und heftig, weil die Temperaturen steigen auf typische 35, 33 bis 35 Grad. Also einfach da ein bisschen Obacht geben, Video noch auf dem Laufenden halten und dann am 1. August selber denke ich, morgen noch ein paar Restwolken, vielleicht irgendwo sogar noch einen letzten Tropfen Richtung Osten dazu. Aber es wird dann nochmal zum Teil sonnig, auch wieder stechend warm, so um die 30 bis 33 Grad. Auch wieder ansteigendes Gewitterrisiko. Das heisst nicht, dass überall muss Gewitter am 1. August, aber doch da und dort könnte es mal kurz nass werden.

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5: Ich bin Mary Milanovic. Die Stadt Zürich bewilligt rund 17 Millionen Franken für neue Elektrobusse. Mit dem Geld sollen 8 normale Busse sowie 12 Gelenkbusse gekauft werden, teilt die Stadt mit. Die Verkehrsbetriebe Zürich nehmen die neuen Fahrzeuge voraussichtlich ab kommenden Sommer in Betrieb. Nach fast einer Woche können Zehntausende Menschen in der Region um die spanische Hauptstadt Madrid wieder in ihre Häuser zurückkehren. Diese hatten sie wegen heftiger Waldbrände verlassen müssen. Nun haben die Behörden in mehreren Ortschaften die Evakuierungen und Ausgangsbeschränkungen wieder aufgehoben. Die Feuerwehrleute konnten verhindern, dass sich die Waldbrände in der Nähe von Madrid weiter ausbreiten. Spanien erlebt aber gerade eine weitere mehrtägige Hitzewelle, welche die Löscharbeiten erschweren dürfte. Die Online-Handelsplattform eBay muss einem Blogger-Ehepaar über 50 Millionen US-Dollar zahlen. Dies, weil eBay das Ehepaar tyrannisiert und eingeschüchtert haben soll. Nico Eichwald.
6: Eine mit Kunstblut verschmierte Schweinemaske, ein Trauerkranz und Drohnachrichten. Das ist nur ein Teil der Belästigungen, die das US-Blogger-Ehepaar vor 7 Jahren erlebt hat. Das, weil sie auf ihrer Webseite und ihrem Newsletter teils kritisch über eBay berichtet haben. Insgesamt haben 7 ehemalige Führungspersonen ihre Taten gestanden. Auch der damalige CEO Devin Wenig hat sich geäussert. Er bedauere, dass jemand so etwas durchmachen müsse und bestreite gleichzeitig, dass er von dem Ganzen gewusst hätte. Er zahlt darum neben den über 50 Millionen von eBay 3 Millionen aus dem eigenen Sack.
5: Der deutsche Autokonzern BMW baut weltweit 8000 Stellen ab. Das berichtet die deutsche Presseagentur. Der Stellenabbau soll aber über natürliche Fluktuation sowie ein Abfindungsprogramm auf freiwilliger Basis in Deutschland erfolgen. BMW äußerte sich nicht zu den Plänen. Auch andere große deutsche Autokonzerne wie VW, Mercedes oder Porsche haben zuletzt einen Stellenabbau angekündigt. Russland hat den Gründer des Kurznachrichtendienstes Telegram, Pavel Durov, angeklagt und lässt ihn mit einem internationalen Haftbefehl suchen. Der russische Inlandgeheimdienst wirft ihm vor, terroristische Aktivitäten unterstützt zu haben. Das schreibt die russische Nachrichtenagentur Interfax. Telegram habe Inhalte nicht gelöscht, mit denen der ukrainische Geheimdienst Anschläge in Russland vorbereitet haben soll. Telegram-Gründer Pavel Durov weist diese Vorwürfe zurück.
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7: Sonnig und sehr heiß. Heute 35 bis 36 Grad. Später über den Bergen lokal Gewitter möglich. Morgen Donnerstag, dann meistens sonnig. Am Nachmittag über den Berg, ein paar Quell, Wolken und sehr heiß. 36 bis 38 Grad. Dazu mäßiger Westwind.
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7: Dabei ist es Nordring A1 Bern Richtung St. Gallen zwischen dem Limmatalkreuz und dem Gubrisch-Tunnel. Dort ist Stau wegen Verkehrsbelastung. A3 Zürich Richtung Chur zwischen Reichenburg und Niederurne. Stau wegen Verkehrsbelastung und Nordsüdachse vom Gotthardtunnel Richtung Süden. Aktuell 3 km Stau.
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7: Für die unter uns, die Sommerferien haben, weiter gute Ferien. Vom Wetter her könnte es ja nicht besser sein. Also, fast ein bisschen zu heiß. Aber Jonas Wirtz am Mikrofon, wünsche allen einen guten Start von dem Mittwochnachmittag. Und da Musik, musikalisch alte Bekannte. Rolling Stones, Start Me Up.

Alle sind da an einem heissen Mittwochnachmittag. Immer mal wieder einen Schluck Wasser trinken. Definitiv keine dumme Idee, sondern sehr gut, um ein bisschen abkühlen und sich ein Schattenplätzchen suchen. Die einen von uns haben irgendwie vielleicht so einen Handventilator, um ein bisschen abkühlen. Heute 35 bis 36 Grad, morgen dann 36 bis 38 Grad. Dann ein Sommersong von Jazzy Jeff zusammen mit Will Smith. Summertime bei Radio 1.

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1: Heiss heute Nachmittag, 35 bis 36 Grad, dazu ziemlich sonnig. Morgen noch ein bisschen heisser, 36 bis 38 Grad, am Abend mäßiger Westwind. Viel Sonne über den Bergen, ein paar Kellwolken.
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1: Nordring Bern Richtung St. Gallen zwischen dem Limmatalkreuz und dem Gubristunnel dort im Stau. Und Nord-Süd-Achse vom Gotthardtunnel Richtung Süden aktuell 3 km Stau. All unterwegs, gute Fahrt.
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Welches ist eigentlich euer Lieblingsmusikjahrzehnt, das ihr findet, aus diesem Jahrzehnt kommt die beste Musik? Die meisten, oder sagen wir es mal so, viele von uns würden auf die 80 Jahre tippen. Und da sind wir in den 80 Jahren. Tina Turner, haben wir gehört, I Don't Wanna Lose You. Und 89 ist der Song rausgekommen, also knapp noch in den 80 Jahren. Und da sind wir auch bei den 80 Jahren voll mit dabei. Und zwar mit dem Rod Stewart. Some Guys Have All The Luck. Aus dem 84. Das ist der Mittwochnachmittag mit Radio 1.

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4: Ich bin Mary Milanovic. Die anhaltende Trockenheit macht sich auch am Rheinfall bemerkbar. Der Wasserstand liegt derzeit deutlich unter dem langjährigen Durchschnitt. Entsprechend fließt wesentlich weniger Wasser über die Felsen. Laut dem Bundesamt für Umwelt wurde bei der Messung in Neuhausen ein Abfluss von 165 Kubikmetern pro Sekunde gemessen. In den vergangenen 66 Jahren waren es aber über dreimal mehr. Das Bundesamt für Umwelt weist zudem darauf hin, dass die aktuellen Temperaturmessungen wegen des tiefen Wasserstands verfälscht sein könnten. Nach fast einer Woche können Zehntausende Menschen in der Region um die spanische Hauptstadt Madrid wieder in ihre Häuser zurückkehren. Diese hatten sie wegen heftiger Waldbrände verlassen müssen. Nun haben die Behörden in mehreren Ortschaften die Evakuierungen und Ausgangsbeschränkungen wieder aufgehoben. Die Feuerwehrleute konnten verhindern, dass sich die Waldbrände in der Nähe von Madrid weiter ausbreiten. Spanien erlebt aber gerade eine weitere mehrtägige Hitzewelle, welche die Löscharbeiten erschweren dürfte. Deutschland will künstliche Intelligenz künftig bei der Bearbeitung von Asyl- und Visaanträgen einsetzen. Ein entsprechender Gesetzesentwurf der Bundesregierung soll die Verfahren beschleunigen und vereinheitlichen. Die endgültigen Entscheide sollen aber weiterhin von Mitarbeitenden der Behörden getroffen werden. Deutschlands Behörden kämpfen mit hohen Antragszahlen und begrenzter personeller Kapazitäten. Die Europäische Rundfunkunion will Leichtathletinnen künftig besser vor sexualisierenden TV-Bildern schützen. Der gemeinsam mit Athletinnen erarbeitete Leitfaden gibt TV-Teams dafür klare Empfehlungen. Neue Richtlinien empfehlen unter anderem, auf Nahaufnahmen von Brust oder Gesäß zu verzichten und den sportlichen Einsatz in den Mittelpunkt zu stellen, berichtet der Tagesanzeiger. Die Vorgaben sollen erstmals an der Leichtathletik-EM im August angewendet werden. Iraks Ministerpräsident hat nach den Angriffen der USA und Saudi-Arabiens gegen Iran treue Milizen eine Notfallsitzung des Sicherheitsrats einberufen. Das Treffen in Bagdad solle sich um die Sicherheitslage und die Luftangriffe drehen, das berichtet die Staatsagentur INA. In der Nacht auf heute hatten die USA und Saudi-Arabien Ziele im Irak angegriffen. Diese zielten nach US-Angaben auf mit dem Iran verbündeten Milizen im Irak.
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5: Viel Sonne, es langt für heisse 35 Grad heute Nachmittag. Dann dort sogar 36 Grad. Morgen dann nochmal heisser, 36 bis 38 Grad. Gegen den Abend mäßiger Westwind, sonst ziemlich sonnig über den Bergen, ein paar Quellwolken.
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5: So sieht es im Moment auf der Strasse aus. Da zwei Meldungen, und zwar Nordring, Bern Richtung St. Gallen, zwischen dem Rimmental-Kreuz und dem Gublis-Tunnel, dort der Stau und Nord-Südachse vom Gotthard-Tunnel. Ich könnte es euch denken in dieser Ferienzeit. Aktuell Stau, und zwar 3 Kilometer.
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5: Gut, 3 Kilometer im Vergleich zum letzten Tag, das ist ja noch nichts. Strange mit uns unterwegs, an dem Mittwochnachmittag. 4 Songs am Stück ohne Unterbruch zum Start auf dieser Stunde. Bruce Springsteen, Jonas Wirtz ist mein Name. Willkommen bei Radio 1.

Da ist ja die Eis am südlich heißen Nachmittag mit Temperaturen über 35 Grad und da ein absoluter Klassiker von der Musikwelt. Über 6 Minuten lang ist der Song Hotel California, die Eagles bei Radio 1.

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3: Im Nachmittag meistens sonnig und sehr heiß, 35 bis 36 Grad. In den Alpen Gewitter möglich. Dann morgen Donnerstag meistens sonnig und sehr heiß, 36 bis 38 Grad.
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3: Aktuelle Meldungen für die, die unterwegs sind, gute und sichere Fahrt.
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0: Licky Lee, I Follow Rivers. Ich hoffe, ihr habt nicht allzu heiß bei diesen Temperaturen. Ich hoffe, ihr findet irgendwo ein Schalterplätzchen. Und um Temperaturen ist es heute Morgen gegangen mit Dani Wüthrich in der Radio 1 Morgenshow.
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2: Heisse 35 Grad heute Nachmittag und sehr heisse 36 bis 38 Grad morgen Donnerstag. Also Temperaturen, die wir ja lieben, wären wir am Strand und nicht am Arbeiten.
3: Da gäbe es schon schönere Sachen, wenn es ein paar Grad kühler wäre. 25 Grad würde man lange.
4: Vor allem zum Arbeiten ist es echt zu heiss.
5: Ich bin natürlich schon 83. Das merkst du natürlich. Die Jungen können baden, das ist ein bisschen anders. Oder? Ist viel Wasser.
2: Ja, wir haben heute Morgen eine Abkühlung gegeben mit Last Christmas.

0: Weihnachten, aber jetzt Spass beiseite. Wir geniessen bis dahin noch den Sommer. Also auch musikalisch. Heute Morgen zum Beispiel mit der Geschichte zu Coco Jumbo, wo sich die Bandmitglieder von Mr. President nicht ganz einig sind, ob der Text jetzt tiefgründig ist oder nicht.
1: Put me down, put my feet back on the ground.
2: Ja, trotzdem, das war tiefgründig.
1: Also Mr. President als tiefgründig zu bezeichnen.
2: Ja, okay, die waren Songs, sagen wir so. Es war,
1: gut,
2: der war
1: Songs. Das sind schöne Melodien.
2: Schöne Melodien und Songs, die in Kopf bleiben.

0: Cups of Jupiter, da ist Radio 1. Elena Wagen, bei dir geht es um die Hitz und unser Smartphone.
1: Ja, ist das sicher auch schon passiert. Wenn du draußen bist, jetzt gerade bei diesen Temperaturen, nimm das Handy für einen Skater fast aus der Hand, weil es derart glüht. Die glühen, die Handys. Und ich konnte mir nicht vorstellen, also erstens wollte ich wissen, ist es nur bei mir so? Turns out, nein. Und zweitens, ist es normal? Und was macht man bei so einem heißen Handy? Es ist nämlich nicht so unproblematisch. Und was man nicht machen sollte, das erfahren wir unter anderem heute Nachmittag.
0: Wichtig zum Zuhören mit Tipps in Sachen Handy und Hits. Jonas Wirtz am Mikrofon. Wieder einen guten Nachmittag mit Radio 1.

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1: Ich bin Mary Milanovic. Die anhaltende Trockenheit macht sich auch am Rheinfall bemerkbar. Der Wasserstand liegt derzeit deutlich unter dem langjährigen Durchschnitt. Entsprechend fließt wesentlich weniger Wasser über die Felsen. Laut dem Bundesamt für Umwelt wurde bei der Messung in Neuhausen ein Abfluss von 165 Kubikmetern pro Sekunde gemessen. In den vergangenen 66 Jahren waren es aber über dreimal mehr. Das Bundesamt für Umwelt weist zudem darauf hin, dass die aktuellen Temperaturmessungen wegen des tiefen Wasserstands verfälscht sein könnten. Menschen überschätzen oft den Zusammenhang zwischen ihrer Stimmung und ihrem Verhalten. Besonders Personen mit Depressionen nehmen Zusammenhänge stärker wahr, als sie tatsächlich sind. Das zeigt eine Studie der Universität Luzern. Menschliche Erinnerungen würden die Realität verzerren. Der Mensch würde nicht auf konkrete Einzelmomente zugreifen, sondern intuitive Glaubenssätze brauchen. Beispielsweise die unbewusste Annahme, dass Stress zu schlechter Laune führen muss. Deutschland will künstliche Intelligenz künftig bei der Bearbeitung von Asyl- und Visaanträgen einsetzen. Ein entsprechender Gesetzesentwurf der Bundesregierung soll die Verfahren beschleunigen und vereinheitlichen. Die endgültigen Entscheide sollen aber weiterhin von Mitarbeitenden der Behörden getroffen werden. Deutschlands Behörden kämpfen mit hohen Antragszahlen und begrenzter personeller Kapazitäten. Die Europäische Rundfunkunion will Leichtathletinnen künftig besser vor sexualisierenden TV-Bildern schützen. Der gemeinsam mit Athletinnen erarbeitete Leitfaden gibt TV-Teams dafür klare Empfehlungen. Neue Richtlinien empfehlen unter anderem, auf Nahaufnahmen von Brust oder Gesäß zu verzichten und den sportlichen Einsatz in den Mittelpunkt zu stellen, berichtet der Tagesanzeiger. Die Vorgaben sollen erstmals an der Leichtathletik-EM im August angewendet werden. Im kenianischen Amboseli-Nationalpark sind innerhalb von 4 Wochen mindestens 15 Elefanten vermutlich an einer giftigen Substanz gestorben. Die Tiere seien zwischen dem 24. Juni und 24. Juli in dem Park verendet, teilt die Parkbehörde mit. Auch das dort gelegene Schutzgebiet ist betroffen. 10 Elefanten hatten teilweise eine Lähmung, die dazu führte, dass die Elefanten nicht mehr aufstehen konnten. Vor allem Elefantenkühe und ihre Kälber seien betroffen.
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2: Es geht weiter mit den heißen Temperaturen. Heute bis zu 36, morgen dann 38 Grad. Das könnte der heißeste Juli werden, den wir überhaupt je gehabt haben. Das heisst aber auch, dass es, oder das heisst nicht zusätzlich nur erschwerend, macht es die Sonne. Es gibt einen sonnigen Tag heute und auch morgen. Und dazu aber immerhin das, es gibt einen ziemlich kräftigen Wind. Der geht heute und morgen Nachmittag dann noch stärker. Das kühlt immerhin ein bisschen ab.
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2: Wir haben Verkehrsüberlastung auf der A1 Bern Richtung Zürich zwischen Baden-Wüst und Neuenhof und vor dem Gotthard einmal Richtung Norden 4 km Stau, das heisst 40 Minuten warten und Richtung Süden sind 1,5 Stunde Stau, das heisst 3 km warten.
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2: Das ist der heisse, richtig heisse Mittwochnachmittag. Ich freue mich sehr, dass wir den zusammen verbringen und hoffe, Sie finden irgendwo Abkühlung. Ich freue mich auf den Nachmittag und auf den Feierabend mit Ihnen und habe jetzt eine grosse Portion von der besten Musik von allen Zeiten für Sie parat. 4 am Stück gibt es jetzt, ohne Unterbruch von Joe Cocker, Imagination und Aretha Franklin und George Michael. Und das erst gerade Randy Crawford mit ihrem Klassiker You Might Need Somebody. Und dann gehen wir übrigens heute Nachmittag noch im Zoo. Wir haben ganz herzige Neuigkeiten aus dem Zoo. Freut uns drauf. Dort erzählt uns der Zoodirektor über das Artenerhaltprogramm. Schönen Nachmittag miteinander. Ich freue mich sehr. Da bringen wir dann miteinander. Am Mikrofon ab jetzt Elena Wagen. Grüezi miteinander.

0: Aretha Franklin und George Michael, zwei außergewöhnliche Stimmen, zwei Generationen und ein Duett, wo 1987 Charts erobert hat mit dem Titel da, «I knew you were waiting for me». Also ich habe gewusst, dass du auf mich wartest. Für George Michael war damals die Zusammenarbeit etwas ganz Besonderes gewesen. Aretha Franklin, die Queen of Soul, hat zu seinen grossesten musikalischen Vorbildern gehört. Und bei den Aufnahmen soll er entsprechend nervös gewesen, aber Aretha Franklin sei ihm begegnet als gleichwertige Duettpartnerin. Musikalisch erzählt der Song von zwei Menschen, die Mühe haben und lange Wege müssen überwinden, um sich endlich zu finden. Genau diese Mischung aus Hoffnung, Kraft und zwei starken Stimmen war es, die das Stück zu einem Welthit gemacht hat. «I knew you were waiting for me», wo wir gerade gehört haben, hat nämlich in Großbritannien und auch in den USA Platz 1 erreicht. Für Aretha Franklin ist es bis heute ihre einzige Nummer 1 Hit gewesen in den britischen Singlecharts. Und sie ist zusammen mit Michael auch ausgezeichnet worden, mit George Michael, mit einem Grammy nämlich. Und jetzt von dem musikalischen Treffen von zwei Weltstars geht es jetzt weiter zu einem anderen Lied, wo das Lebensgefühl von einer ganzen Generation eingefangen hat.
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0: Alle, die das mitgemacht haben, sind definitiv schon erwachsen. 1967 nämlich ist San Francisco zum Zentrum von der Flower Power Bewegung und zum Sehnsuchtsort von jungen Menschen aus aller Welt geworden. John Phillips und Mamas und Papas haben dazu einen Song geschrieben, der zur Hymne geworden ist, nämlich The Summer of Love. Und da ist das Scott McKenzie mit San Francisco.

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2: Unter oben hoffentlich kühler als bei uns. Wir haben 36 Grad heute bis zu 38 Grad morgen. Und die Luft ist wirklich so zum Schneiden von aussen. Wir haben Temperaturen, die so heiß sind, die aber wenigstens ein bisschen abgekühlt werden von einem ziemlich starken Westwind. Heute mäßig morgen am Nachmittag dann ziemlich stark. Allerdings haben wir sonniges Wetter heute und auch morgen. Also das heizt wiederum auf.
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2: Es staut auf dem Nordring, und zwar respektive auf der A1 Berner in Zürich zwischen Baden-West und Neuenhof. Auf dem Nordring Richtung St. Gallen zwischen dem Limmataler Kreuz und dem Gubisch-Tunnel und vor dem Gotthard Richtung Norden. 4 km Stau, das heisst 40 Minuten warten. Richtung Süden sind es eine halbe Stunde Stau, 3 km. Und A2 Gotthard Richtung Giassa zwischen Biasca und Bellinzona Nord. Dort ist ein Pannenauto, Obacht, die rechte Spur dort ist blockiert.
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2: Tschüss, Newton auf Radio 1, Queen of Hearts. Den schönen Titel gibt's am 3:30. Schön kommen Sie mit Radio 1 heute durch den heissen Feierabend. Oder in heissen Feierabend.

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Cold on the River auf Radio 1. Und jetzt haben wir ein kleines Rätsel für Sie. Was denken Sie, was für eine Spezies das da könnte sein? Also ganz offensichtlich etwas Jungs. Jetzt kommt dann der Hint. Oder ist das ein bisschen wild? Es hat nämlich im Zoo Zürich genau den Nachwuchs gegeben und ich sage Ihnen, der ist richtig herzig. Wir schalten in den Zoo, einen der News, nach der Vier hier auf Radio 1. Bis dahin haben wir weiterhin beste Musik für Sie in Form von Sunshine Reggae da zum Beispiel. 10 Minuten, also 9 Minuten vor 4 Uhr. Schön sind Sie auf Radio 1.

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1: Ich bin Mary Milanovic. Der Tessiner Regierungspräsident Claudio Zali hat seinen Rücktritt angekündigt. In einem Brief schreibt er, er werde sein Amt für die letzten Monate der Legislaturperiode abgeben. Mit dem Rücktritt reagiert er auf die Kritik, die in den letzten Tagen immer lauter geworden ist. Zali ist in 3 verschiedenen Fällen Fehlverhalten vorgeworfen worden. Auch die Staatsanwaltschaft ermittelt gegen ihn wegen mutmaßlichen Amtsmissbrauchs und Nötigung. Menschen überschätzen oft den Zusammenhang zwischen ihrer Stimmung und ihrem Verhalten. Besonders Personen mit Depressionen nehmen Zusammenhänge stärker wahr, als sie tatsächlich sind. Das zeigt eine Studie der Universität Luzern. Menschliche Erinnerungen würden die Realität verzerren. Der Mensch würde nicht auf konkrete Einzelmomente zugreifen, sondern intuitive Glaubenssätze brauchen. Beispielsweise die unbewusste Annahme, dass Stress zu schlechter Laune führen muss. Beim schweren Erdbeben im Südwesten Japans sind mindestens 14 Menschen ums Leben gekommen. Damit ist die Zahl der offiziell bestätigten Todesopfer gestiegen, berichtet eine japanische Nachrichtenagentur. Befürchtet wird jedoch, dass die Zahl der Todesopfer noch weiter steigen wird. Rettungskräfte suchen weiterhin nach Vermissten. Das Beben gestern hatte eine Stärke von 7,1. Nach dem Tod einer 8-köpfigen Familie im US-Bundesstaat Michigan gehen die Ermittler von einem Familiendrama aus. Nach der Obduktion soll der 47-jährige Vater seine Frau und die 6 Kinder erschossen und danach sich selbst getötet haben. Das Haus wurde anschließend offenbar an mehreren Stellen in Brand gesetzt. Auch mehrere Haustiere seien durch den Brand ums Leben gekommen. Die Ermittlungen dauern laut dem örtlichen Sheriffbüro an. Der deutsche Bundeskanzler Friedrich Merz fordert einen deutlich kleineren EU-Haushalt für die Jahre 2028 bis 2034. Konkret soll der EU-Haushalt um mehrere 100 Milliarden Euro kleiner sein als von der EU-Kommission vorgeschlagen. Bei dem Budgetentwurf müsse in allen Bereichen gekürzt werden, sagte Merz bei einem Treffen mit Irlands Premierminister in Dublin. Der EU-Haushalt ist eines der politisch sensibelsten Themen. Er wird für 7 Jahre festgelegt. Iraks Ministerpräsident hat nach den Angriffen der USA und Saudi-Arabiens gegen Iran treue Milizen eine Notfallsitzung des Sicherheitsrats einberufen. Das Treffen in Bagdad solle sich um die Sicherheitslage und die Luftangriffe drehen, das berichtet die Staatsagentur INA. In der Nacht auf heute hatten die USA und Saudi-Arabien Ziele im Irak angegriffen. Diese zielten nach US-Angaben auf mit dem Iran verbündeten Milizen im Irak.
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2: Der S&P notiert aktuell 0,54% im Minus. Das sind 14.492 Punkte. Der Dow Jones Index steht bei 52.135 Punkten. Das ist ein Minus von 1,2%. Und die Devise, ein Euro gibt es für 93,23 und der US-Dollar wird gehandelt zu 81,85. So, komm.
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2: 81,85. So, das ist der Dollar. Das ist sehr viel tiefer als die aktuellen Temperaturen bei uns im Land. Die Hitzewelle, die rollt an, und zwar im Anlauf. Es ist heiß und sonnig. Ich würde gerne sagen, es ist schönes Wetter, aber irgendwann ist es dann einfach auch zu heiß und zu sonnig. Bis zu 36 Grad heute, bis zu 38 Grad morgen.
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2: Es stockt auf der A1 Bern Richtung Zürich zwischen Baden-West und Neuenhof, dann auf dem Nordring zwischen dem Limmataler Kreuz und dem Gubrister Tunnel und auch auf dem Westring ab Urdorf Nord bis zum Limmataler Kreuz. Dann gehen wir vor der Gotthard, da steht es Richtung Norden, 4 Kilometer, das heisst 40 Minuten warten. Richtung Süden sind es 3 Kilometer, das heisst, dort verlieren sie eine halbe Stunde. Wir haben aber noch andere Sachen rund um die Gotthard. Nämlich gibt es ein Pannenauto vorne, das wir hatten, das ist wieder weg. Allerdings haben wir auch jetzt die Meldung A2 Gotthard Richtung Luzern, zwischen Altdorf und Beckeriet. Dort hat es Bauarbeiten und die Spur die wird immer wieder mal kurzfristig gesperrt beim Seelisberg-Tunnel. Also auch dort grössere Wartezeiten.
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2: Das ist der Mittwochnachmittag, der heisse Mittwochnachmittag, wo ganz eine herzige Meldung reingekommen ist. Im Zoo Zürich hat es Nachwuchs gegeben. Ich sage Ihnen, der ist richtig herzig. Was es ist und warum die Geburt auch für den Artenerhalt richtig wichtig ist, das hören wir gerade. Wir schalten in Zoo Zürich gerade in unter einer Viertelstunde. Nach 4 Radio 1 jetzt am Stück ohne Unterbruch. Und die 4 starten wir mit Real Thing da auf Radio 1. Ich freue mich, dass wir den heutigen Feierabend zusammen verbringen und Sie sich für Radio 1 entschieden haben. Am Mikrofon ist Elena Wagen. Grüezi miteinander.

0: Leo Sayer hier auf Radio 1. Wir haben jetzt dann gerade 20:04 und es gibt ja nur wenig, was so herzig ist auf dieser Welt. Wie ein Babytier. Sagen es Katzenkids, Lämmli oder Hundewelpen. Aber ganz oben beim grossen Jö-Alarm stehen doch einfach Babyäffli, oder? Und genau zu dieser Spezies gibt es heute herzige Neuigkeiten aus dem Zoo Zürich.
1: Ja, genau. Am Montagmorgen, so gegen 10 Uhr, hat unsere Gorilladame Mayumi ein Jungtier auf die Welt gebracht. Das ist ihr erstes Jungtier und dementsprechend kann ja auch immer so in den ersten Tagen, Wochen immer noch viel passieren. Wir sind also noch so ein bisschen vorsichtig und gleichzeitig kümmert sich die Mutter, die Mayumi, super um ihr Jungtier. Macht genau das, was sie als Mutter machen sollte. Und deswegen sind wir vorsichtig optimistisch.
0: Erzählt das der Zoodirektor, das ist in Dresden, wo wir erreicht haben. Und von lauter Freude hat er uns noch ganz viele Details erzählt, wie es jetzt dort abläuft. Wie unterstützen Sie denn ein neues Gorilla-Mami und wie wird die vielleicht auch von den Herden unterstützt? Wie muss ich das vorstellen? Im Zoo, nicht in der Wildnis?
1: Ja, also bei uns, wir von menschlicher Seite, wir beobachten natürlich sehr gut, aber wollen möglichst wenig intervenieren. Das soll alles natürlich und innerhalb der Gruppe ablaufen. Wie gesagt, die Mayumi ist eine Erstgebärin und trotzdem macht sie eigentlich genau das, was sie machen sollte. Also sie hält das Jungtier von Anfang an gut an der Brust, dass es also auch immer direkt trinken kann, was es auch tut. Und gleichzeitig schirmt sie das Jungtier so ein bisschen ab gegenüber den anderen Weibchen. Die dürfen da jetzt noch nicht so wirklich gucken. Während der Bewahner, der Silberrücken, der darf jetzt auch nicht ran, aber darf er zumindest sich so mal ein bisschen nähern und mal so schauen, was da passiert. Und wenn dann in einigen Monaten das Jungtier anfängt zu krabbeln und auch so ein bisschen weiter weg darf von der Mutter, dann wird das dann sicherlich auch spannend für die restlichen Gruppenmitglieder.
0: Es ist so, dass der Gorilla, der Flachlandgorilla, wie er heißt, besonders gefördert ist. Wie wichtig ist denn, dass es den Nachwuchs jetzt gegeben hat?
1: Ja, unsere Gorilla-Gruppe trägt ja eigentlich auf vielerlei Art und Weise dazu bei, dass wir den Gorilla schützen können. Wir haben die Tiere hier bei uns im Zoo als Botschafter. Wir sensibilisieren unsere Gäste. Gleichzeitig sind sie Teil von verschiedenen Forschungsprojekten, wie zum Beispiel Verdauungsbiologie besser zu verstehen, damit man sie auch dann besser schützen kann. Und sie sind Teil von vom europäischen Erhaltungszuchtprogramm, dass wir in Europa quasi eine Reservepopulation haben. Und sie stehen Botschafter für unser Engagement vor Ort. Wir unterstützen in der Republik Kongo im Nuabale, Ndoki-Wald, die Bemühungen, den ursprünglichen Lebensraum mit den verbleibenden Populationen, die sehr stark unter Druck stehen, weiter zu erhalten.
0: Übrigens spannend auch, wie die Herden zusammengestellt werden. Da wird gar nichts im Zufall überlassen. Also, wir hören übrigens gerade mehr zu dem später in dieser Sendung, am 4. Abend, dann heute Abend, wie man die Herden zusammenstellt, dass der Gorilla-Nachwuchs wirklich funktioniert. Die Gorilla-Babys tönen übrigens auch einfach ultra herzig. Das ist schon süß, oder?

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9: Die Hitzewelle ist am Anrollen, respektive wir sind mit drin. 36 Grad heute bis zu 38 Grad dann morgen. Dazu immerhin ein leicht auffrischender Westwind, aber auch wirklich strahlende Sonne.
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9: Der Stock auf dem Nordring, und zwar Richtung St. Gallen, zwischen dem Limmatalen Kreuz und dem Gubristunnel. Und dann auf dem Westring, ab Urdorf Nord bis zum Limmatalen Kreuz. Auf der A1 Bern Richtung Zürich, zwischen Baden-West und dem Neuenhofstau und vor dem Gotthard, Richtung Norden 4 km, das heisst 40 Minuten warten. Und Richtung Süden sind es 3 km, das heisst eine halbe Stunde Wartezeit.
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Radio 1 auf dem Weg. Richtig Feierabend. Wir begleiten Sie nicht nur mit der besten Musik von allen Zeiten, sondern auch mit der Geschichte dahinter. Da kommen jetzt unsere begebten Popsplits.

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1: Pete ist an diesem Frühjahrsabend 1977 schon nach kurzer Zeit restlos betrunken. Im Speakeasy, einer seiner Londoner Stammkneipen, stört er die Band, die gerade spielt, zerbricht Gläser und legt sich mit den Gästen an. Doch er hat auch seine Gründe dafür. Geschlagene 13 Stunden hat er mit Musikmanager Alan Klein über Tantiemen gestritten. Ist das noch Rock'n'Roll? Fragt er sich. Er ist seit gut 15 Jahren im Geschäft. Doch nach diesem Verhandlungsmarathon ist er kurz davor, alles hinzuschmeißen. Dann entdeckt er im Speakeasy Steve Jones und Paul Cook von den Sex Pistols, bei denen er nun seinen Frust los wird. Pete ist schon viel zu betrunken, um sie auseinanderhalten zu können. Doch das hindert ihn nicht daran, auf sie einzureden. Die beiden wissen nicht, wovon Pete spricht, als er sich über den Niedergang des Rock'n'Rolls aufregt. Sie finden Petes Band großartig, sehen sie als Wegbereiter des Punk. Seinen Selbstzweifeln können sie in diesem Moment nicht folgen. Völlig blau taumelt Pete am Abend aus der Bar, schafft es jedoch nicht nach Hause, weil er vor einer fremden Haustür einschläft. Ein Polizist erkennt den Rockstar, weckt ihn und schickt ihn schließlich nach Hause. Nachdem Pete Townshend seinen Rausch ausgeschlafen und entschieden hat, dass er seine Band The Who doch nicht auflöst, schreibt er einen Song über seine Selbstzweifel.

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4: Ich bin Mary Milanovic. Guten Abend. Der Tessiner Regierungspräsident Claudio Zali hat seinen Rücktritt angekündigt. In einem Brief schreibt er, er werde sein Amt für die letzten Monate der Legislaturperiode abgeben. Mit dem Rücktritt reagiert er auf die Kritik, die in den letzten Tagen immer lauter geworden ist. Zali ist in 3 verschiedenen Fällen Fehlverhalten vorgeworfen worden. Auch die Staatsanwaltschaft ermittelt gegen ihn wegen mutmaßlichen Amtsmissbrauchs und Nötigung. Wegen der anhaltenden Trockenheit führen die Zuflüsse des Vierwaldstättersees weniger als halb so viel Wasser wie üblich. Der Pegel liegt laut SRF nur noch wenige Zentimeter über der kritischen Interventionsgrenze. Bleibt der Regen aus, könnte der Abfluss künstlich gedrosselt werden. Andernfalls drohen Einschränkungen für die Schifffahrt. Die Wasserqualität des Sees ist hingegen weiterhin sehr gut. Beim schweren Erdbeben im Südwesten Japans sind mindestens 14 Menschen ums Leben gekommen. Damit ist die Zahl der offiziell bestätigten Todesopfer gestiegen, berichtet eine japanische Nachrichtenagentur. Befürchtet wird jedoch, dass die Zahl der Todesopfer noch weiter steigen wird. Rettungskräfte suchen weiterhin nach Vermissten. Das Beben gestern hatte eine Stärke von 7,1. Roboter, die sich zum Beispiel auf 2 oder 4 Beinen bewegen können, dürfen künftig nicht mehr in die USA eingeführt werden. Das teilt die zuständige US-Behörde mit. Sie begründet den Schritt mit der nationalen Sicherheit. Solche Roboter könnten für Spionage oder Überwachung eingesetzt werden. Zudem würde eine wirtschaftliche Abhängigkeit vom Ausland entstehen. Allerdings sind Ausnahmen vorgesehen und bereits zugelassene Roboter sind vom Verbot ausgenommen. Der deutsche Bundeskanzler Friedrich Merz fordert einen deutlich kleineren EU-Haushalt für die Jahre 2028 bis 2034. Konkret soll der EU-Haushalt um mehrere 100 Milliarden Euro kleiner sein als von der EU-Kommission vorgeschlagen. Bei dem Budgetentwurf müsse in allen Bereichen gekürzt werden, sagte Merz bei einem Treffen mit Irlands Premierminister in Dublin. Der EU-Haushalt ist eines der politisch sensibelsten Themen. Er wird für 7 Jahre festgelegt. Iraks Ministerpräsident hat nach den Angriffen der USA und Saudi-Arabiens gegen Iran treue Milizen eine Notfallsitzung des Sicherheitsrats einberufen. Das Treffen in Bagdad solle sich um die Sicherheitslage und die Luftangriffe drehen, das berichtet die Staatsagentur INA. In der Nacht auf heute hatten die USA und Saudi-Arabien Ziele im Irak angegriffen. Diese zielten nach US-Angaben auf mit dem Iran verbündeten Milizen im Irak.
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5: Der S&P notiert aktuell 0,72% im Minus. Das entspricht 14.466 Punkten. Der Jones Index ist bei 51.891 Punkten. Das ist ein Minus von 1,66%. Und die Devise, 1 Euro gibt es für 93,35 und der US-Dollar wird gehandelt zu 82,04.
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5: Patrick, wir sind mit dieser Hitzewelle auch heute Abend.
6: Der heutige Abend ist meistens sonnig. In den Bergen hat es ganz vereinzelt das Gewitter, aber grundsätzlich ist es überall trocken und die Temperatur am Abend um 8 immer noch um die 30 Grad. Im Laufe der Nacht da ist es zum Teil klar. Die Temperaturen gehen weiter auf etwa 15 bis 20, in erhöhter Lage 22 Grad. Und morgen am Donnerstag haben wir den Höhepunkt von dieser Hitzewelle vor der Hand zu gut. Die Temperaturen gehen rauf am Nachmittag bis auf 36 bis 38 Grad. Also ein höherer Rekordwert. Dazu ist es insgesamt meistens sonnig. Ein paar Quellwolken hat es im Laufe des Nachmittags um Abend. Und es geht am Nachmittag einen mäßigen und heissen Westwind.
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5: Es steht im Moment auf der A1 Bern Richtung Zürich zwischen Baden-West und Neuenhof und auf dem Nordring zwischen Dietig und dem Gubrist-Tunnel. Vor dem Gotthard haben wir Stau Richtung Norden 4 km, das heisst 40 Minuten warten. Und Richtung Süden sind es 2 km, dort noch sogar 20 Minuten länger. Auch der Westring ist verstopft und zwar Richtung Basel ab Urdorf Süd bis zum Limmatalenkreuz. Und auf der A4 Zürich Richtung Brunnen haben wir es genug zwischen Cham und Rütihof wegen Bauarbeiten. Dort ist eine Spur gesperrt. Und es klemmt auch zwischen Rüdihof und Rotsee. Genau wegen dem gleichen Grund.
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5: Ja, die nächste Hitzewelle, sie ist in vollem Gang. Die Schweiz, die ächzt wieder unter den höchsten Temperaturen. Es könnte der heißeste Juli in der Geschichte geben. Wo wird es aber besonders heiß? Wo darf man überhaupt noch Feuer machen? Wahrscheinlich praktisch gar nicht mehr. Und was gilt am 1. August? All diese Fragen klären wir hier auf Radio 1. Nach 4 Radio 1 jetzt am Stück. Und dann starten wir mit dem Murray Head hier auf Radio 1. Schönen Feierabend. Am Mikrofon Elena Wagen. Hallo miteinander.

0: der Song rausgekommen ist vor 19 Jahren, im 2007. Und jetzt wird es sogar noch heißer. Wir stecken mit in der nächsten Hitzewelle, die über die Schweiz rollt, mit zum Teil bis zu 39 Grad. Sogar steigt die Gefahr für den Menschen und für die Brände weiter. Nico Eichwald, was erwartet uns bei dieser neuen Hitzewelle?
1: Der Bund hat je nach Region Gefahrenstufe 3 bis 4 ausgesprochen, was grosse Vorsicht vor der Hitze bedeutet. Rund um den Jura beispielsweise werden Temperaturen bis zu 39 Grad erwartet. In Zürich könnte es mit über 38 Grad sogar einen Allzeitrekord geben.
0: Und wie kann man sich dann vor dieser Hitzewelle schützen?
1: Egal in welcher Region das man wohnt, es gelten überall die gängigen Tipps. Wichtig ist, viel Wasser zu trinken, so wenig wie möglich direkt in die Sonne zu gehen und körperliche Anstrengung zu vermeiden. Haltet man sich nicht dran, steigt die Gefahr für einen Hitzschlag oder Schlimmeres.
0: In der aktuellen Hitzewelle fehlt auch der Regen. Das ist auch ein ganz grosses Problem. Wie steht es um die Trockenheit in der Schweiz?
1: Es ist sehr trocken. Auch wenn es immer mal wieder ein paar Regengüsse gegeben hat, langt das noch lange nicht, um die ausgetrockneten Böden wieder mit Wasser zu versorgen. Dazu kommt, dass grosse, aber auch kleine Seen extrem tiefe Wasserstände haben. Und auch bei den Flüssen sieht es nicht besser aus. Teile der Emmen zum Beispiel sind schon fast ausgetrocknet. Fast in der ganzen Schweiz gilt das Feuerverbot. Darum ist auch wichtig, dass der Holzkohlegrill im Moment im Schöpfli bleibt. Haltet sich jemand nicht dran, darf man das übrigens der Polizei melden. Gescheiter ist aber zuerst einmal ein Gespräch suchen, ohne Polizei.
0: Und wie wir gestern schon darüber berichtet haben, sieht es darum auch wirklich schlecht aus für den 1. August. Perspektiv. Es gibt halt einfach einen anderen 1. August. Sagen wir, ein bisschen stilleren, vielleicht besinnlicheren. Man muss sich neu orientieren, wenn die Welt sich verändert und weiterdreht. Neu erfinden. Bronze Gebiet auf Radio 1. Gute Feierabend.

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7: Auch der Abend bleibt heiß. Temperaturen die sind weit nach Macht immer noch über 30 Grad. Und dann haben wir auch in der Nacht nicht wirklich kühle Temperaturen. Eine Abkühlung gibt es fast gar nie. Eine Tropennacht an ganz vielen Orten. Die Temperaturen gehen nicht unter 17 Grad. Dann haben wir morgen heisse Achtung bis zu 38 Grad bei uns in der Region Zürich. Immerhin geht ein ziemlich starker Westwind. Am Nachmittag das kühlt ein bisschen ab.
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7: Es steht auf der A1 Bern, der Zürich zwischen Baden-West und Neuenhof und zwischen Dietikon und Gubelstunnelau. Achtung, dort steht ein kaputter Lastwagen. Die rechte Spur ist blockiert. Dann steht es auf dem Westring, und zwar ab Udorf Süd bis zum Limmataler Kreuz und in der Region Cham, respektive zwischen Cham und Rütihof wegen Bauarbeiten und darum zwischen Rütihof und Rotsee. Und vor dem Gotthard steht es Richtung Norden. 4 Kilometer heisst 40 Minuten warten, Richtung Süden sind es gerade mal noch 10 Kilometer. Nein, 10 Minuten, 1 Kilometer.
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7: Fängt es so fein an, der Remember Song. Roxy Music, Dance Away da. Wir haben es 5:30 bis 6:00. Schön, gehen wir zusammen durch die heutige Feierabend.

0: Maria Magdalena auf Radio 1. 10 Minuten vor 6 Uhr. Und in einer guten Stunde übernimmt der Musikchef, der Radio 1 Musikchef Dani Wüthrich, das Mikrofon. Mit deiner beliebten Sendung Jukebox, Dani, um was geht es heute bei dir?
1: Ich präsentiere die Jukebox über einen der grössten Soul-Sänger, den Otis Redding. Er hat eine unverkennbar kräftig, rauchig, heisere Stimme gehabt, wie so ein 50-Jähriger. Er ist aber nur 26 geworden, leider bei einem Flugzeugabsturz ums Leben gekommen. Und erst nach seinem Tod ist seine Musik so richtig um die Welt. «Sitting on a Dock of the Bay» hat er zum Beispiel 3 Tage, bevor er in das Flugzeug gestiegen ist, aufgenommen und hat die Dämmfassung gar nicht mehr mitbekommen. Also vom Brunnenbauer, einem Tankwart-Chauffeur, zum Soulstar.
0: Alle diese Geschichten hören wir heute ab 7 Uhr auf Radio 1. Danke vielmals, Dani Wüthrich. Und bis später. Bis dahin gibt es noch den Cat Stevens. Peace Train. Jetzt geht es genau 10 Minuten vor 6 Uhr.

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5: Ich bin Mary Milanovic. Guten Abend. Das Bezirksgericht Zürich hat einen 53-Jährigen wegen Mordes zu 13 Jahren und 5 Monaten Freiheitsstrafe verurteilt. Der Ungar soll einen Barmann in der Luganobar an der Langstraße mit 7 Stichen getötet haben. Videoaufnahmen hätten ein Bewegungsmuster möglich gemacht, sagte der Richter bei der Urteilseröffnung. Der Mann bestreitet die Tat. Nach Absitzen der Strafe soll der Ungar 12 Jahre des Landes verwiesen werden. Das Urteil ist noch nicht rechtskräftig. Die SBB wollen ihre Bahnleittechnik ab den 2030er Jahren durch ein neues digitales System ersetzen. Dieses soll den Verkehr von mehr Zügen auf dem Bahnnetz ermöglichen, wie die SBB mitteilt. In den Betriebszentralen würden heute Mitarbeitende die Personen- und Güterzüge überwachen. Um diese Aufgabe mit dem wachsenden Verkehr auf den Schienen auch in Zukunft erfüllen zu können, sei eine Unterstützung durch moderne digitale Systeme nötig. Die Schweiz steckt mitten in der nächsten Hitzewelle. Der Bund hat deshalb je nach Region die Gefahrenstufe 3 bis 4 ausgerufen. Die Temperaturen klettern teils bis auf 39 Grad. Nico Eichwald.
6: Gerade rund um den Jura ist mit extremen Temperaturen zu rechnen. Aber auch zentraler in der Schweiz wird es deutlich über 35 Grad. Wegen der Hitzewelle ist es auch sehr trocken. Die vereinzelten Regengüsse haben nicht gelangt, dass der Boden mit genug Wasser könnte versorgt werden. Durch Trockenheit steigt auch die Brandgefahr. Fast in der ganzen Schweiz gilt ein absolutes Feuerverbot im Wald und der Waldesnähe. Das hat auch Einfluss auf die 1. August-Feier am Samstag. Private Feuerwerke müssen bis auf ein paar Ausnahmen überall daheim bleiben. Vereinzelte, wie zum Beispiel das Feuerwerk auf dem Thunersee und über dem Rhein der Stadt Basel, ist vom Verbot ausgenommen. Das, weil es von Profis abgelassen wird.
5: Thorsten Frey ist neuer Vorsitzender der deutschen CDU-CSU-Bundestagsfraktion. Der bisherige Kanzleramtschef wurde heute in einer Sondersitzung mit knapp 92% der Stimmen gewählt. Er übernimmt das Amt von Jens Spahn, der nach der Leihmutterschaftsaffäre zurückgetreten war. Der 53-Jährige stammt aus Bad Säckingen, nahe der Schweizer Grenze. Bei zunehmender Hitze haben Löschkräfte im Südwesten Frankreichs den Kampf gegen den Waldbrand nahe Bordeaux fortgesetzt. Für heute rechnen Meteorologen teils mit Höchstwerten oberhalb der 40-Grad-Marke. Dies könnte das Problem der Trockenheit weiter verschärfen, die die Ausbreitung von Flammen begünstigt. Der Großbrand hat eine Fläche etwa 4-mal so groß wie Paris erfasst.
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7: Der SMI notiert aktuell, oder schliesst besser gesagt, 0,58% im Minus. Das sind 14.486 Punkte. Der Dow Jones Index ist im Moment bei 51.875 Punkten. Das ist ein Minus von knapp 1,7%. Und die Devise, ein Euro gibt es für 93,33 und der US-Dollar wird gehandelt zu 82,01.
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7: Wird wirklich ein heißer Abend in dieser Hitzewelle auch heute?
8: Der heutige Abend ist meistens sonnig. In den Bergen hat es ganz vereinzelt das Gewitter, aber grundsätzlich ist es überall trocken und die Temperatur am Abend um 8 Uhr immer noch um die 30 Grad. Im Laufe der Nacht da ist es zum Teil klar. Die Temperaturen gehen retro auf etwa 15 bis 20, in erhöhter Lage 22 Grad. Und morgen Donnerstag haben wir den Höhepunkt von dieser Hitzewelle vor der Hand gut. Die Temperaturen gehen rauf am Nachmittag bis auf 36 bis 38 Grad. Also ein höherer Rekordwert. Dazu ist es insgesamt meistens sonnig. Ein paar Quellwolken hat es im Laufe des Nachmittags am Abend. Und es geht am Nachmittag einen mässigen und heissen Westwind.
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7: Es steht aktuell auf der A1 Bern, Zürich, Baden-West und Neuenhof. Dann hat es zwischen Dietig und dem Gubrist-Tunnel. Obacht, dort steht das Pannenauto, die rechte Spur ist blockiert. Vor dem Gotthard steht es richtig Süden 1 Kilometer, das heisst gerade mal 10 Minuten warten. Richtung Norden sind es 4 Kilometer allerdings, das heisst 40 Minuten Wartezeit. Und dann ist der Seelisberg-Tunnel immer wieder mal gesperrt. Das führt zu Stau auf der A2 auch Richtung Luzern zwischen Gotthard und der Raststätte Beckeried. Dann haben wir ein Pannenauto zwischen Birmensdorf und dem Uetliberg-Tunnel. Das ist der gleiche Lastwagen. Das ist der gleiche Lastwagen, der auch auf die andere Seite Probleme macht. Also Obacht, dort auch zwischen Birmensdorf und dem Uetliberg-Tunnel. Und wegen dem normalen Feierabendverkehr staut es bei Urdorf Süd bis zum Limmataler Kreuz und beim Autobahnende Wiedeken ab Brunau. Genauso wie zwischen der Verzweigung Rotsee und Rüdihof und über den Seedamm Richtung Rapperswil. Die Wehenthaler Straße zwischen Affoltern und Adligen bei Regensdorf ist verstopft. Und dann haben wir noch einen Brand. Achtung! Dattwil bei der Mellinger Straße bis Sommerhalder Straße zwischen im Langacker und im Rüdli. Die Straße ist in beide Richtungen gesperrt wegen einem Brand. Sichtbehinderungen durch Rauch, ortskundige Autofahrende werden gebeten, das Gebiet weiträumig zu umfahren.
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7: Ist Ihnen in den letzten Tagen, in den letzten Hitzetagen, auch schon das Handy schier aus der Hand gefallen, weil es so süttig heiß geworden ist? Die neue Hitzewelle ist schon den ganzen Tag das Thema bei uns. Und die rund 38 Grad sind auch für technische Geräte besonders gefährlich. Was man auf keinen Fall sollte machen sollte, mit dem Handy zum Beispiel aufladen. Über das reden wir als nächstes. Kommen Sie gut durch den Mittwochabend. Schön, nehmen Sie uns mit. Uns und mich am Mikrofon ab jetzt, Elena Wagen. Und jetzt haben wir 4 Radio 1 jetzt am Stück ohne Unterbruch für Sie parat. Die starten wir mit Toto. Eben Sie einen wunderbaren Feierabend.

0: Unfassbar heiss am Mittwochnachmittag oder Abend und es wird noch heisser. Und das ist nicht nur schwierig für uns Menschen, sondern für alles, was wir haben da. Auch für das, wo wir alle unzählige Mal pro Tag führen, nehmen wir unser Handy. Und im Moment ist es so heiss, dass einem das Handy fast aus der Hand geht, weil es glüht. Da brauchen wir unseren Digitalexperten von Comparis, Jean-Claude Frick. Meint man das nur oder wird das Handy wirklich süchtig heiss bei diesen Temperaturen?
1: Ja, das ist so. Die Umgebungstemperatur spielt eine grosse Rolle beim Handy. Und im Handy hat es eben diverse Komponenten, die per se selber auch Wärme generieren. Allen voran der Bildschirm, aber dann auch die immer besseren Prozessoren und vor allem aber auch die Kamera. Und selbst wenn man nur ein bisschen auf Instagram rumscrollt, wird das Handy im Moment deutlich wärmer, als es sonst der Fall ist. Und das ist dann vor allem nachteilig für einen Akku. Man merkt es, der Akku im Sommer hält viel weniger lang vom Handy, als es zum Beispiel im Herbst oder im Frühling der Fall ist.
0: Kann das sein? Also kann das gefährlich sein? Kann mein Handy kaputt gehen durch das?
1: Ja, manchmal hat man fast das Gefühl, weil es so heiß wird. Aber das Handy geht nicht kaputt. Jedes Smartphone hat einen Sicherheitsmechanismus eingebaut. Da wird zum Beispiel der Bildschirm abdunkelt. Das merkt man, wenn man draussen an der Sonne irgendwie ein Video schaut und plötzlich wird der Bildschirm dunkel, obwohl man die Helligkeit auf voll gedreht hat. Das ist eine Sicherheitsmassnahme, damit eben der Bildschirm und vor allem auch der Akku keinen Schaden nimmt. Gleichzeitig wird das Handy deutlich langsamer. Ja, es kann auch mal sein, dass die Kamera abgestellt wird. Das sind alle Sicherheitsmechanismen, die einem Handy helfen abzukühlen.
0: Und was muss man dann beachten mit dem Handy bei dieser Hitze?
1: Ja, also man sollte jetzt vielleicht nicht gerade ein zweistündiges 4K-Video schauen oder noch schlimmer quasi die ganze Zeit filmen. Das sind Sachen, die das Handy extrem belasten. Und dann kann es eben sein, dass es da irgendwann nicht mehr funktioniert. Was man auf gar keinen Fall machen darf, ist das Handy aktiv abkühlen. Also quasi, wenn man das Handy hängt hat und das Gefühl hat, es sei super heiß, schnell ein bisschen Wasser drüber leeren. Klar, die meisten teuren Smartphones heute sind wasserdicht, aber das sollte man nicht machen, da kann zum Beispiel das Glas vom Bildschirm springen. Am besten, man legt es einfach ein bisschen Schatten und wartet, dass es abkühlen kann. Der beste Tipp ist, dass man es eben dann nicht braucht, weil wenn man das Handy nicht braucht und irgendwo in Schatten legt, dann kühlt es am schnellsten ab.
0: Und einfach die Sommerferien geniessen, die man hat, oder? Wie sieht es eigentlich aus bei Tablets und Laptops? Sind die auch so empfindlich?
1: Ja, beide Geräte haben es nicht gern, dass man sie an die prallen Sonne legt. Vor allem auch das Tablet, dort gilt denke ich, das Gleiche, was beim Smartphone gilt. Man hat einen grossen Touchscreen-Bildschirm, man hat schnelle Prozessoren und der Akku der geht dann ganz schnell in die Knie, wenn es draussen heiss wird. Beim Laptop ist es so, dass der viel, viel mehr Strom verbraucht, wenn man ihn draussen braucht. Vor allem ist es da der Bildschirm, weil der wird natürlich die Helligkeit müssen ganz aufdrehen, damit man überhaupt etwas sieht, wenn man draussen arbeitet. Und dann braucht der Bildschirm wahnsinnig viel Energie. Ebenfalls werden die Lüfter aufdrehen, das heisst, der Laptop macht viel mehr Lärm, als wenn man ihn drinnen nutzt. Das macht dem Gerät im Prinzip nichts, aber der Akku geht halt schneller in die Knie, man muss schneller laden. Und je nachdem, wie hell es ist und wie hell der Bildschirm überhaupt sein kann, sieht man sowieso nichts, wenn man draussen arbeitet. Man sollte übrigens den Laptop, wenn er so ganz warm wird, weil man zum Beispiel draussen hat gearbeitet, nicht sofort an Strom stecken. Weil der Akku, der ist sowieso schon heiß, der ist extrem gebraucht worden, wenn man draussen arbeitet, weil es so viel Strom braucht, eben zum Beispiel der Bildschirm. Und dann ist es so, wenn man es nicht einsteckt, dann fährt er zwar schon an den Laden, aber das schadet dem Akku, weil er unter Umständen kann zu heiß werden. Das Laptop wird dann zwar langsamer laden, aber so auf Dauer tut es dem Akku definitiv nicht gut. Also idealerweise einfach zuerst mal ein bisschen abkühlen und dann das Laptop einstecken zum Laden.
0: Also kommen Sie gut durch den Hitzetag. Nehmen Sie Ihrem Handy-Akku Sorge, aber vor allem Ihrem eigenen Akku. Da gibt es Derek and the Dominos. Leila, guten Mittwoch, viel Abend miteinander.

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3: Heiß und sonnig heute, heiß und sonnig morgen. Ganz konkret heute bis zu 36, morgen bis zu 38 Grad. Dazu fast nur pralle Sonne, aber es geht immerhin ein starker Westwind, vor allem morgen Nachmittag, wo das Ganze ein bisschen abkühlt.
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3: Obacht, wir haben einen Unfall zu Unterendfelden, respektive Oberendfelden, die Aargau-Strasse. Zwischen dem Sauerweg und dem Binzmattweg ist in beide Richtungen gesperrt wegen diesem Unfall. Und dann stellt es wegen dem Feierabendverkehr, und zwar auf der A1 Richtung Zürich, zwischen Baden-West und Neuenhof, Richtung St. Gallen, zwischen dem Tietikon und Gublisch-Tunnel und auf dem Westring, zwischen Urhof Süd und dem Uetliberg-Tunnel, dort wegen einem kaputten Lastwagen. Da hat es ein Pannenauto, respektive ein grosses Pannenauto und kaputten Lastwagen blockiert dort. Und es stellt auch bis ans Limmatal, respektive bis zum Uetliberg-Tunnel führen. Und vor dem Gotthard, dort stellt es richtig Süden im Moment. 4 Kilometer ist gar nicht wahr. Richtung Norden ist es. Und zwar 3 Kilometer. Jetzt ist gerade ein Update reingekommen. 3 Kilometer Stau. Vor dem Gotthard, Richtung Norden, das heisst eine halbe Stunde warten.
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Dann heissen Mittwochabend, Hitzewelle, alles andere als lustig. Der Bund lässt Warnungen raus. Keine körperliche Ansteigung frussen und sich immer Sorge geben, genug trinken etc. Es ist auch bis weit nach der Nacht, noch 30 Grad. Bei Adam und Tina Turner übrigens. Nehmen Sie sich Sorge und nehmen Sie einen wunderbaren Mittwochabend. Ich hoffe, es wird nicht irgendwo abkühlig. Wir hören uns morgen wieder und ich freue mich sehr drauf. Am Mikrofon war Elena Wagen und da kommt Eros Ramazzotti.

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5: Ich bin Mary Milanovic. Guten Abend. Das Bezirksgericht Zürich hat einen 53-Jährigen wegen Mordes zu 13 Jahren und 5 Monaten Freiheitsstrafe verurteilt. Der Ungar soll einen Barmann in der Lugano Bar an der Langstraße mit 7 Stichen getötet haben. Videoaufnahmen hätten ein Bewegungsmuster möglich gemacht, sagte der Richter bei der Urteilseröffnung. Der Mann bestreitet die Tat. Nach Absitzen der Strafe soll der Ungar 12 Jahre des Landes verwiesen werden. Das Urteil ist noch nicht rechtskräftig. Die SBB wollen ihre Bahnleittechnik ab den 2030er Jahren durch ein neues digitales System ersetzen. Dieses soll den Verkehr von mehr Zügen auf dem Bahnnetz ermöglichen, wie die SBB mitteilt. In den Betriebszentralen würden heute Mitarbeitende die Personen- und Güterzüge überwachen. Um diese Aufgabe mit dem wachsenden Verkehr auf den Schienen auch in Zukunft erfüllen zu können, sei eine Unterstützung durch moderne digitale Systeme nötig. Die Schweiz steckt mitten in der nächsten Hitzewelle. Der Bund hat deshalb je nach Region die Gefahrenstufe 3 bis 4 ausgerufen. Die Temperaturen klettern teils bis auf 39 Grad. Nico Eichwald.
6: Gerade rund um den Jura ist mit extremen Temperaturen zu rechnen. Aber auch zentraler in der Schweiz wird es deutlich über 35 Grad. Wegen der Hitzewelle ist es auch sehr trocken. Die vereinzelten Regengüsse haben nicht gelangt, dass der Boden mit genug Wasser könnte versorgt werden. Durch Trockenheit steigt auch die Brandgefahr. Fast in der ganzen Schweiz gilt ein absolutes Feuerverbot im Wald und der Waldesnähe. Das hat auch Einfluss auf die 1. August-Feier am Samstag. Private Feuerwerke müssen bis auf ein paar Ausnahmen überall daheim bleiben. Vereinzelte, wie zum Beispiel das Feuerwerk auf dem Thunersee und über dem Rhein der Stadt Basel, ist vom Verbot ausgenommen. Das, weil es von Profis abgelassen wird.
5: Thorsten Frey ist neuer Vorsitzender der deutschen CDU-CSU-Bundestagsfraktion. Der bisherige Kanzleramtschef wurde heute in einer Sondersitzung mit knapp 92% der Stimmen gewählt. Er übernimmt das Amt von Jens Spahn, der nach der Leihmutterschaftsaffäre zurückgetreten war. Der 53-Jährige stammt aus Bad Säckingen, nahe der Schweizer Grenze. Beim Brenner Basistunnel zwischen Österreich und Italien sind nach dem Durchschlag nun die beiden Haupttunnelröhren miteinander verbunden. Das teilt die Betreiberfirma mit. Der Eisenbahntunnel soll die Fahrzeit zwischen München und Verona deutlich verkürzen und 2032 eröffnet werden.
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7: Es ist heiß und sonnig heute, heiß und sonnig morgen. Die Nacht, die wird kaum wirklich kühl. Temperaturen, die sind zwischen 17 und 21 Grad schon am Morgen früh zum Aufstehen. Kühler wird es im Moment nicht. Dann haben wir morgen noch heißer als heute, 38 Grad. Immerhin geht am Nachmittag ein Westwind, ein ziemlich zügiger, obacht also die Pflanzen von aussen, ein ziemlich zügiger, wo das Ganze ein bisschen immerhin abkühlt.
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7: Wir haben einen Unfall, der Probleme macht zu Ober- und Unterendfelden. Die Aargau-Strasse zwischen dem Sauerweg und dem Binsmattenweg ist in beide Richtungen gesperrt. Der Verkehr wird dort umgeleitet. Und dann haben wir eine Staumelderinfo bekommen. Danke vielmals. Vor dem Milchbuchtunnel steht einwärts Klemz und vor dem Gotthard Richtung Norden 2 km, das heisst 20 Minuten warten. Eine Viertelstunde verlieren Sie auch zwischen der Raststätte Bäckerie, respektive zwischen dem Gotthard und der Raststätte Bäckerie wegen Bauarbeiten. Der Seelisbergtunnel wird darum immer wieder mal gesperrt. Und dann haben wir noch eine Meldung von Tettwil, Mellingerstrasse bis zur Sommerhalderstrasse in der Region Langacker. Da hat es einen Brand, obacht immer noch. Dort haben wir Sichtbehinderungen durch den Rauch. Ortskundige Leute, die sich auskennen, werden gebeten, das Gebiet weiträumig zu umfahren. Ich wünsche einen wunderbaren Abend und jetzt viel Spass mit dem Dali Wiedrich und der Jukebox.

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1: Willkommen zu einer Stunde über den Otis Redding. Er hat unverkennbare, kräftige Rauche und heisere Stimme gehabt, wie dem 50-Jährigen, ist aber schon mit 26 gestorben und nach seinem Tod einer der einflussreichsten Soulsänger geworden. Er konnte schreien und es hat nach Gesang getönt, er hat aber auch sanft Soli können singen. Seine Musik und sein Leben, das mit einem Flugzeugabsturz das Ende genommen hat, in dieser Stunde in der Radio 1 Jukebox.
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1: Fangen wir an mit «She's Alright». Und wie gesagt, eine Stimme wie ein alter Soulsänger, der das Leben gelebt hat, als gäbe es keinen Morgen. Aber bei diesem Lied war der Otis Redding erst 19.

0: Das ist die Radio 1 Jukebox zum Otis Redding, geboren als Otis Ray Redding Jr. am 9. September 1941 im damals 3.500 Seelen Städtli Dawson im US-Südstaat Georgia. Als viertes von insgesamt 6 Kindern. Sein Vater, ein ehemaliger Baumwollenpflücker, der einen Job in der US Army hatte und nebenbei als Gelegenheitsprediger gearbeitet und so den Otis zum Gospel gebracht hat. Er singt im Kirchenchor und mit 15 muss er die Schule verlassen, weil die Familie Geld gebraucht hat für den Vater, der an Tuberkulose erkrankt ist. Er verdient sein Geld unter anderem als Dankwart oder als Brunnenbauer, wie er im Winter 1967 in der Musiksendung American Bandstand gesagt hat. Und zwar grabt er nach Wasser und nicht nach Öl.
1: It used to be a well driller. Water wells,
2: yeah.
1: Type thing?
2: Yeah.
3: Not oil?
1: No. I didn't have that much experience. I did water wells, you know.
0: Mit 18 lernt er an der Teenage Party die 15-jährige Selma Atwood kennen. Sie wird schwanger, bekommt das erste von 4 Kindern und wird seine Frau. Nebenbei verdient er auch ein paar Dollar als Sänger in verschiedenen Bands, unter anderem The Upsetters, die vor allem als Liveband von Little Richards bekannt worden ist. Nebst dem Sam Cooke auch die grosse Inspiration von Otis Redding. Sehr gut zu hören im Lied «Shabama Lama» aus dem Jahr 1961. In diesem Jahr war er erst 20 gewesen.
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0: erst 20-jährige Otis Redding mit Shout Bama Lama gehört in der Radio 1 Jukebox, wo es in dieser Stunde genau um den Soulsänger mit der kräftig kratzenden Stimme geht.
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0: Es ist das Jahr 1962, wo der 21-jährige, noch eher unbekannte Sänger namens Otis Redding, der Blues-Gitarrist Johnny Jenkins, ins Stax Studio nach Memphis chauffiert. Stax Records bekannt wurde mit dem Südstaaten-Soul mit ihrer Hausband Booker T and the MGs. Mit Green Onions haben sie im gleichen Jahr einen Hit rausgebracht, mit dem Booker T an der Hammond-Orgel und dem Al Jackson Jr. am Schlagzeug. Und der Schlagzeuger war bei der Aufnahme von Johnny Jenkins auch dabei gewesen und die ganze Zeit vom Chauffeur namens Otis Redding genervt worden mit der Frage, ob er auch mal dürfe vorsingen, sagt der Steve Cropper, der Gitarrist und Produzent war bei Stax.
2: And he wanted us to hear him sing. And so after the session that day, Al comes to me and he said, you know that guy's been bugging me all day long, I ask you about it? I said, yeah. He said, could you take just 10 seconds and listen to him to get him off my back?
0: Er hat dann der Nervensage Otis Redding gesagt, gut, da ist das Piano hochgekommen, spiel und sing etwas vor. Der Otis er hat dann gesagt, er könne kein Klavier spielen, nur ein bisschen Gitarre. Darum ist der Steve Cropper angesessen als Piano, hat etwas vorgespielt und der Otis hat gesungen.
2: And I said, okay, play something. He went, I don't play piano, I play a little guitar. He says, a little guitar. I don't play piano. He said, can you give me some of them church quads? And I don't play piano either. I said, do you mean like this? I've just done 6/8 triplets. And he starts singing, these arms of mine.
0: Nach diesem ersten Wort hat Steve Cropper den Otis unterbrochen. Er hat ihn gefragt, ob es nicht gut ist, was ist los? Doch, aber warte, ich hole den Labelchef, den Jim Stewart, der muss das auch hören.
2: Hold it. You don't like it? I said, I love it. Be right back. I said, I ran up to the control room. I said, Jim, get out here. You got to hear this guy sing. He'd been after us all day long. We were there cutting the band he worked with.
0: So haben sie am gleichen Tag noch das Lied aufgenommen, das Otis Redding geschrieben hat. These arms of mine. Mit dem Gesang ist der Otis

Willkommen zu einer souligen Radio 1 Jukebox über den Otis Redding. Das Heisere, oder stimmlich gesagt, das Heisere ist es vom Musiklabel Stax, bekannt worden durch den Memphis Soul mit der Hausband Booker T and the MGs, zu hören im Lied «I've been loving you too long». Der Booker T hat den Tasten

0: auch der Isaac Hayes, der Steve Cropper an der Gitarre, der Al Jackson Jr. am Schlagzeug, dazu Bläser, die wichtig sind für den Südstaaten Soul, der Konkurrenz zu Motown aus Detroit. Und was der Otis Redding zum grossen Aushängeschild gemacht hat von Stax, ist nicht nur seine Stimme, sondern auch die Lieder, die er selber geschrieben hat.
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0: Soul-Musik in dieser Stunde. Queen of Soul, Aretha Franklin 1967, eine ganz grosse Hit mit Respect. Ein Lied, das ja zur Hymne geworden ist von der Frauenbewegung, schließlich haben Frauen mehr Respekt verdient. Das Original aber, das kommt vom Otis Redding aus dem Jahr 1965, zwei Jahre vorher. Seid und sind genau so umgekehrt. Er hat das Lied nämlich für alle Männer geschrieben, die den Respekt verdient haben, wenn sie am Abend erschöpft vom Arbeiten heimkommen. Und das Tag für Tag machen, um Familie zu ernähren.

0: Aus dem Jahr 1965, Respect im Original von Otis Redding. Laut dem renommierten Musikmagazin Rolling Stone, der 8-beste Sänger aller Zeiten. Das mit seiner rauchen Stimme und das Kratzen und der Fähigkeit, mit starken Emotionen ein Lied zu präsentieren. Der Booker T. Jones, der sehr viele Songs mit ihm an der Taste produziert hat, hat seinen Gesang als energetisch und emotional beschrieben. Das hat seinen begrenzten Stimmumfang wettgemacht. Er hat nämlich weder niedrige noch höhere Töne erreicht, so der Booker T. Jones, der mit ihm eben zusammen den Memphis Soul vom Musiklabel Stax geprägt hat.
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0: Jetzt hören I Can't Turn You Loose mit der Entstehungsgeschichte vom Stax-Produzent und Gitarrist Steve Cropper.
2: I guess it wasn't a funny moment, but it was an interesting moment. I remember one time we had been up all night long. We recorded in the afternoon. We let the guys go home and eat, go to their night gigs, come back to the studio with Otis Redding, and Otis Redding's bus with his band in it was waiting outside the studio, and they were saying, Otis, come on, we got to go now, we're going to miss the gig. Hey, no, I got one more thing. Okay. And he said, Crop, do this real quick. And we made one take, and if you listen to it, he kind of sings the same verse over and over because he hadn't finished writing the song.
3: Oh, we got
2: to
3: play that
2: song.
3: And
2: we put it all together, so there you go. And they're screaming, Otis, get on the bus, we're going to miss the gig. And he said, no, I got to finish this song. We did it in about 10 minutes.
0: Studioaufnahmen haben jeweils am Nachmittag stattgefunden, damit die Band nachher am Abend können an den Auftritt. Und wo einst die Band schon im Bus auf der Otis Redding gewartet hat, weil sie dringend an einen Gig haben müssen, hat der Otis unbedingt noch ein Lied einspielen mit ihm, dem Steve Cropper, genannt Crop, an der Gitarre. Erzählt auf dem YouTube-Kanal vom Stones-Gitarrist Ronnie Wood. Weil die Stones, die haben 1965 zwei Lieder vom Otis Redding covered. Und er dann auch einer von den Stones. Das gehören nach zwei Liedern, angefangen mit dem Lied, das er eben noch rasch hat aufnehmen wollen. I Can Turn You Loose.

0: Down in the Valley in der Radio 1 Jukebox über den Otis Redding, einen Soul-Sänger, der mit seinem energischen Rauchengesang einen Haufen Musiker inspiriert hat, unter anderem den Peter Gabriel. Der hat sich nebst den Beatles vom Otis Redding inspirieren lassen. Für ihn war er der König.
1: R&B, Blues, Soul and the Beat, Boom. You know, the Beatles and Otis Redding was the king for me.
0: Und darum ist Sledgehammer auch ein Hommage an Otis Redding. Gabriel hat Otis Redding einmal live gesehen. Das 1966 im Alter von 16 im Ram Jam Club in Brixton. Bis heute sein bestes Konzert gewesen.
1: Otis Redding was the king for me. I was lucky enough to go down to the Ram Jam Club in Brixton here, and there were maybe three white faces there. It was the best gig of my life, still to this day.
0: Und Rolling Stones haben sich übrigens auch vom Otis Redding inspirieren lassen. Die jungen Burschen haben 1965 zwei von seinen Liedern covered, Pain in My Heart und That's How Strong My Love Is. Richards haben ja nebst vielen US-Blues auch Soul-Platten gelost und 1965 haben ja die Stones ihren endgültig weltweiten Durchbruch gehabt mit Satisfaction. Und das Lied hat der Stax-Produzent und Gitarrist Steve Cropper gehört und dem Otis Redding erzählt. Der hat anscheinend weder die Band noch das Lied kennt, hat aber das Lied unbedingt aufnehmen. Das einfach auf seine Art, mit viel Rhythm and Blues und den Bläser. Und er singt auch eher von Satisfaction statt von Satisfaction. Also, vortreibt wie ein schwarzer Priester, der einem bei einem schweißtreibenden Gottesdienst den Teufel austreiben will.

0: wenn man Stones nach ihrem Lieblingshit fragt von Otis Redding, ist klar, was sie schmunzeln sagen.
1: My favorite Otis Redding song. Well, apart from Satisfaction, of course.
2: I tell you what, I love his version of Satisfaction.
0: Ja, und dem lachenden Keith Richards gefällt seine Version, also die Version von Otis, sogar noch besser als die von den Stones. Es heisst, mit der Gitarre und den Bläser hätte er es am liebsten auch so aufnehmen.
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0: Der Otis Redding, Musiker mit einer unverkennbaren Stimme, die tönt hat wie so ein alter Soulsänger, aber nur 26 geworden ist. Er ist bei einem Flugzeugabsturz ums Leben gekommen und hat so seinen grössten Hit Sitting on the Dock of the Bay gar nicht mehr mitbekommen, weil der nach seinem Tod erst veröffentlicht worden ist. Alles dazu, gerade nach zwei Liedern angefangen mit Try a Little Tenderness.

0: Eins von meinen Lieblings-Soul-Lieder «Hard to Handle» geschrieben und gesungen von Otis Redding, der erstens Thema ist in der Radio 1 Jukebox. Er ist mitverantwortlich, dass der Soul ein weisses Publikum auch bekannt worden ist. Das mit seinem Auftritt am ersten Monterey Pop Festival in Kalifornien vor dem Hippie-Publikum und der umjubelten Europa-Tournee mit seiner Stax-Crew.
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0: Nach der Europa-Tour im Frühjahr 1967 hat Otis Redding sich bei einer Operation Stimmbandpolypen entfernen lassen und mehrere Wochen nicht dürfen singen. Darum hat er sich zurückgezogen auf ein Hausboot in Sausalito an der Bucht von San Francisco und ein Lied mit passendem Titel «Sitting on the Dock of the Bay» geschrieben.
2: I left my home in Georgia.
0: Ein Lied über die Arbeitslosigkeit, Depression, Migration, Isolation. I left my home in Georgia, headed for the Frisco Bay, cause I've got nothing to live for. And looks like nothing's gonna come my way. Also ich habe mein Zuhause in Georgia zurückgelassen und bin an die Bucht von San Francisco gefahren. Genau das hat er ja auch gemacht, er ist ja von Georgia. Und jetzt der depressive Teil. Ich habe nichts, wofür es sich zum Leben lohnt. Und es kommt mir auch nichts entgegen. Darum hocke ich jetzt einfach da an der Bucht und schaue das Schiff und den Gezeiten zu. Und mit dem Material hat er seinen Produzent, Steve Cropper, angerufen und gesagt, dass er einen Hit hat.
3: On this particular occasion, I get a phone call from Otis and he's at the airport. And he said, I just wanted to check to make sure you were at the studio because I'm coming straight down. And I said, okay. So he comes down and he comes running in the studio and he said, Crop, he said, get your guitar. I got a hit.
0: Also Crop, die Abkürzung für Cropper, nimmt die Gitarre, ich habe einen Hit. Und dann hat Otis Redding in den mal einen Teil vorgesungen und sie selber vorgespielt auf der Gitarre.
3: And he started playing, he tuned a chord and he started playing, just like. And he said, sitting in the morning sun, I'll be sitting when the evening comes, watching the ships come in, and I'll watch them roll away again. He wrote the song, or started it, in Bill Graham's boathouse in Sausalito.
0: Am Schluss pfeift Otis Redding übrigens, weil er einfach nicht gewusst hat, wie aufhören mit dem Lied. Dazu noch die elektrische Gitarre, inklusive Möwen und Meeresgeräusche, die Steve Cropper organisiert und noch aufgenommen hat.
3: We knew we had a hit. I mean, sometimes you know that you have a hit. And we knew that all you had to do is put that song on the radio. But he and I talked about what we're going to do with it, how we're going to finish it, what we're going to do to embellish it. And during the mixing of the song, he had clowned around making what he called seagull sounds on the record. And I said, I wonder what it would sound like if we actually put some ocean waves in it and some seagulls. So it really did appear or sound like that Otis was actually sitting on a dock by a bay. So I went over to one of the local jingle companies and got their soundtrack albums and found some ocean waves and seagulls, made a loop and did that and mixed the record. And that's the one that we all know.
0: Eine Version, die wir alle kennen, aber der Otis Redding selber nicht mehr erlebt hat. Warum? Das hören Sie gerade nach «Sitting on a Dock of the Bay».

0: Sitting on the Dock of the Bay aufgenommen. Vom 22. November bis zum 7. Dezember 1967 in Memphis im Stax Studio. In diesem Jahr war er übrigens dann als Gast in der Sendung American Bandstand, der Musiktanzshow, die von Dick Clark moderiert worden ist. Nach dem Auftritt ist es zu einem kurzen Interview gekommen, wo der Moderator Bemerkung gemacht hat, dass der Hinweg für den Otis Redding nicht ganz einfach war.
1: You know what always amazes me? Nothing ever ruffles you. You had a cat and a dog of a fight getting here. Do you travel so much it doesn't bother you anymore?
2: Yeah, Dick. I had real trouble this morning. You know, I missed the plane.
1: But this man, he always arrives. What is it? Rain, sleet, snow and the rest are like the postman. Otis Redding will be here.
0: Er hat das Flugzeug verpasst, ist aber trotzdem noch rechtzeitig erschienen. Also wie ein Böschler sagt Dick Clark, egal ob bei Regen oder Schnee, der Otis, der kommt immer an. Und ich wünschte, er hätte ein paar Monate später nochmal einen Flug verpasst. Weil nur 3 Tage nach der Aufnahme von Sitting on the Dock of the Bay kommt er im Alter von 26 bei einem Flugzeugabsturz ums Leben. Am 10. Dezember 1967. An diesem Tag verliert der Soul eines seiner grössten Talente, der Otis Redding.

0: Radio 1 Jukebox über den Otis Redding, das grosse Aushängeschild von Stax, einem Musiklabel, das bekannt war für den Memphis Soul. Er hat viele Lieder selber geschrieben und gesungen mit seiner kräftigen, rauchen, heiseren und unpolierten Stimme. Er hat tönt wie so ein alter Soulsänger, hat aber alle Lieder im Alter zwischen 19, also wahrscheinlich schon 18 bis 26 aufgenommen und dann eben 1967 bei einem Flugzeugabsturz ums Leben gekommen. Das zu einer Zeit, wo er sich vom Soul aus ein bisschen für Pop interessiert hat, hat sich dabei auch vom Sgt. Pepper's Lonely Hearts Club Band Album von The Beatles inspirieren lassen und nach einer Operation, wo die Stimmbandpolypen entfernt worden sind, hat er auch besser tönt, heisst's. Andere wiederum sagen, er habe den weissen Markt entdeckt. Weniger zur Freude natürlich von seinen Soul-Anhängern.
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0: Jukebox über den Otis Redding. Dankwart und Brunnenbauer war dann der Chauffeur vom Musiker Johnny Jenkins.
2: Well, I was taking a friend of mine to Memphis, Tennessee to record a record. His name was Johnny Jenkins. And I took him up there. They paid me to take him. I think they paid me about $10 to take him up there.
0: Und bei diesen Studioaufnahmen hat er dann einfach so lange gefragt, ob er den vorsingen, bis man gemerkt hat, dass er eine unglaubliche Stimme hat. Das mit dem Lied «These Arms of Mine», das er geschrieben hat und das wir auch Anfangsstunde gehört haben. Jetzt hören wir noch «You Left the Water Running», das er 1966 aufgenommen hat, man dann aber erst 10 Jahre später veröffentlicht hat, wie so viele andere Songs von ihm nach seinem Tod. Ich danke fürs Zuhören von der Radio 1 Jukebox. Für Sie im Studio war der Dani Wüttrich.
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0: 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Es ist 8 Uhr. 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
2: Ich bin Mary Milanovic. Guten Abend. Die Schweiz erlebt die vierte Hitzewelle seit Anfang Juni und erstmals steigt das Gewitterrisiko deutlich. Bis Ende Woche werden Lokaltemperaturen von bis zu 37 Grad erwartet. Ab Freitag steigt zudem das Risiko für teils heftige Gewitter mit Starkregen, Hagel und Sturmböen. Die ersten Gewitter würden sich voraussichtlich erneut über den Alpen und Voralpen entwickeln. Bei einem Waldbrand auf der griechischen Insel Kreta sind zwei Feuerwehrleute ums Leben gekommen. Die beiden Einsatzkräfte seien in ihrem Fahrzeug von den Flammen eingeschlossen worden, berichtet der Sender ERT News. Die beiden Feuerwehrleute hätten im dichten Rauch die Orientierung verloren und seien in ihrem Fahrzeug von den Flammen umzingelt worden. Die Feuerfront soll mittlerweile rund 15 Kilometer lang sein. Wegen der raschen Ausbreitung der Flammen und starker Winde wurden bereits 5 Ortschaften evakuiert. Der Hackerangriff durch eine außer Kontrolle geratene KI-Software von OpenAI hat größere Ausmaße als bislang bekannt. Wie Fachportale berichten, hat der autonome KI-Agent von OpenAI bei einem Ausbruch aus seiner Testumgebung gezielt fremde Zugangsdaten abgegriffen und mindestens 4 weitere Online-Dienste gekapert. Der Vorfall hat in den USA politische Konsequenzen ausgelöst. Im US-Kongress wurde gefordert, einen Notabschaltmechanismus für KI gesetzlich vorzuschreiben. Beim Brenner Basistunnel zwischen Österreich und Italien sind nach dem Durchschlag nun die beiden Haupttunnelröhren miteinander verbunden. Das teilt die Betreiberfirma mit. Der Eisenbahntunnel soll die Fahrzeit zwischen München und Verona deutlich verkürzen und 2032 eröffnet werden. Vor der australischen Ostküste ist erstmals die Geburt eines Buckelwalkalbs mit einer Drohne gefilmt worden. Forschende sprechen von einer außergewöhnlichen Beobachtung, die neue Erkenntnisse über die Fortpflanzung der Meeressäuger liefern könnte. Die Aufnahmen sollen nun wissenschaftlich ausgewertet werden, berichtet der Sender ABC.
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2: Ein heisser Tag, bis am Abend, ausser in den Glarner Alpen. Dort kann es regnen kommen oder ein Hitzegewitter geben. Und in der Nacht ist dann mondhell und am Morgen geht es weiter mit viel Sonne und über 30 Grad.
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2: Einmal die haben wir noch das Gebiet Dettwil im Kanton Aargau, also die weiträumig umfahren werden, das wegen einem Brand. Sonst ist es aber ruhig auf der Strasse.
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Das ist der Doppelpunkt. Mein heutiger Gast ist der Franz Fischlin. Er ist der Fernsehstar vom Jahr, hat den Preis am Freitag bekommen. Mit ihm unterhalten sich im Verlauf dieser Stunde Roger Schawinski.

0: Tagesschau-Mann Franz Fischlin ist also Persönlichkeit vom Jahr, der Fernsehstar vom Jahr. Anlass, um mit ihm über seine Person, über Schweizer Fernsehen zu reden, werde ich natürlich auch machen. Ich bin dort irgendwie dann am Rand auch irgendwie tätig ab dem 22. August. Anlass natürlich, um zu beweisen, wie unabhängig ich bin, indem ich auch in dieser Sendung ganz kritische Fragen stelle. Werde ich machen. Zuerst einmal, Franz Fischlin, wer bist du?
1: Oh, die schwierigste Frage am Anfang. Wer bin ich? Ja, offenbar bin ich jetzt der Fernsehstar des Jahres. Habe 48 Stunden, nachdem ich den Preis bekommen habe, es noch nicht ganz realisiert. Aber sonst bin ich primär mal Journalist. Also Star bin ich sicher nicht. Oder als das
0: manchmal mal Journalist?
1: Nicht manchmal. Ich bin immer Journalist. Also wenn du wüsstest, wie ich 8, 9, 10 Stunden vor dieser Sendung aussehe, das ist wie bei dir. Das heisst, ich mache auch meine Texte selber, ich recherchiere, habe Kontakt mit den Korrespondenten. Und die meiste Zeit bin ich gar nicht vor der Kamera, sondern arbeite als Journalist.
0: Ja klar, weil die Sendung ja so kurz ist. Es wäre ja ein kurzer Arbeitstag, wenn es meistens vor der Kamera wäre. Nein, aber jetzt zuerst als Mensch, wie würdest du dich beschreiben?
1: Als Mensch. Was willst du hören?
0: Mensch.
1: Ja, was willst du hören?
0: Also ist mal ein Berner.
1: Ja, das ist so. Das ist so. Aber es geht immer ein, zwei Sekunden, bis dir eine Antwort geben.
0: Gut, okay, aber das ist eben nicht so gut. Als Journalist sollte man ein bisschen spontaner sein, auch wenn man ein Interview führt im Monopolmedium, oder?
1: Nein, man sollte immer ein bisschen denken, bevor man redet.
0: Aha, gut. Aber du bist besser im Fragestellen als im Antworten.
1: Ja, genau. Das ist sicher etwas. Und das ist auch die spezielle Situation jetzt, auch vor dem Publikum, den Fernsehpreis entgegenzunehmen. Es ist ein ungutes irgendwie Gefühl gewesen, weil normalerweise, wenn ich auf einer Bühne stehe, wenn ich vor der Kamera stehe, vor dem Publikum stehe, dann bin ich nicht ich im Mittelpunkt, sondern dann tue ich Informationen, Inhalt vermitteln und ich bin nicht im Zentrum.
0: Natürlich bist du im Zentrum. Der Tagesschau-Sprecher ist ja so eine Art ein
1: Moderator.
0: Nein, ist so offizielle Verlautbarung, fast schon bundesrätliche Verlautbarung. Also das ist jetzt so ein bisschen Fishing for Compliments.
1: Gar nicht. Nein, das meine ich wirklich ernst. Wir stehen nicht im Zentrum. Wir müssen Akzeptanz haben.
0: Aber wieso bist denn du ein Star, wenn du nicht im Zentrum stehst? Bist du eigentlich ein schüchen Mensch? Oder was gehöre ich da raus?
1: Ja, effektiv, das ist ja so. Es ist, vor der Kamera stehst ein bisschen, doch ein bisschen Therapie gewesen gegen die Schüche und vor dem Publikum können aufzutreten. Also Leute, die mich kennen, früher, die wissen, dass ich, Cello gespielt beispielsweise, da bin ich halb tot gestorben, vor Publikum müssen aufzutreten. Und das ist zum Teil heute immer noch so, dass ich nicht... Ich bin froh, dass ich Inhalt vermitteln kann. Ich wäre jetzt ein ganz schlechter Unterhaltungsmoderator.
0: Also, schauen wir doch mal ein bisschen zurück. Du bist mal, glaube ich, Fotograf geworden. Also, irgendwie optisch. Dann bist du irgendwie an der Uni Freiburg Journalistik studieren. Das ist, glaube ich, ziemlich einfach. Alle, die ein lockeres Studium machen, gehen nach Freiburg. Ist das so?
1: Nein, ja, gleichzeitig geschafft. Also ich bin einer von denen irgendwie 50 oder 60, die dort waren, die parallel dazu geschafft hat. Das war nach den Vorlesungen und das war am Wochenende. Und ich habe zwar dann schon als Journalist geschafft.
0: Bei Radio Extra Bern, das ist also Radio in Bern, wo immer wieder den Namen wechselt, finde ich eigentlich nicht gut, wenn der Radio Namen wechselt. Das heisst jetzt, glaube ich, Capital FM. Wie findest du denn das als Berner?
1: Dass es Capital FM heisst. Also ich höre es nicht, weil es ist nicht mehr in meinem Zugsgebiet. Ich finde, die Identität steht zumal schon ein grosses Problem. Es sind zwei Lokalradio am Platz. Welches Radio soll sich wie geben? Das ist ja hier in Zürich genau gleich. Der grosse Kampf um die Identifikation, um das Marken von der Radiostation.
0: Okay, und dann bist du irgendwie zu Radio DRS Produzent. Ich lese das jetzt einfach aus deinem Lebenslauf. Und dann bist du in die richtige Welt rausgegangen.
1: Richtige Welt?
0: Zu TV3. In die richtige Medienwelt. Es war kurz und schmerzvoll gewesen.
1: Das war schon beim Extra-Band so gewesen. Also, ich würde jetzt mal sagen, ich war Chefredakteur gewesen, unter anderem, Moderator-Chefredakteur.
0: Das heisst nicht viel bei so einem Radio, oder?
1: Doch. Also, ich habe doch eine grosse Verantwortung gehabt für ein grosses Team. Nein, es waren viele Leute gewesen. Für mich, für den. Ich bin ein junger Journalist gewesen. Und das andere war natürlich, wir nicht heim können. Das kennst du. Ich kann nicht heim und sagen, ich habe 8, 9, 10 Stunden gearbeitet, sondern wir haben immer noch Radio gelost. Wenn es Fehler gab, hat man angerufen, man hat versucht, noch schnell Feuerwehr zu spielen. Also das war natürlich nicht ein easy Job gewesen.
0: Klar. Also, aber dann bist du zu TV3 gegangen. Das ist so ein riesiger Fernsehdampfer, privater Dampfer, der von der Tamedia gegründet worden ist. Und bist dort das erste Mal vor die Kamera gegangen. Also offenbar, man hätte dich dort nicht müssen schupfen. Hast du schon gerne dein Gesicht zeigen?
1: Du hast gesagt, ich komme vom Optischen. Also ich habe Fotograf gelernt, habe eine Ausbildung als Fotograf, ich habe im Radio geschafft, ich habe vorher für die Zeitung geschafft. Und für mich war irgendwie wie klar gewesen, nach 10 Jahren Radio, es muss jetzt etwas Neues geben. Kann ich das? Das war die grosse Frage. Ja. Und ich habe es am Anfang nicht gut gemacht.
0: Okay, aber du bist ja einer, der sehr gut aussieht. Hast du auch mal irgendwie als Dressman noch zwischen deinen hospitiert?
1: Nein, definitiv nicht.
0: Hätte dich das nicht auch noch interessiert? Oder hast du Anfragen gehabt in diesem Bereich?
1: Mag mich nicht mal erinnern, aber weil ich mich immer als Journalist gefühlt habe, habe ich ja eigentlich, ich glaube, diese Seite habe ich definitiv ausgeblendet.
0: Okay, dann bist du zu TV3 gegangen, die wollten ausmachen, das hat sie ja überhaupt nicht interessiert. Sie haben das nur so ein bisschen als Feigenbad gemacht. Ist dann auch kurzfristig abgesetzt worden, hat man das Gefühl gehabt, da kann man viel Geld sparen und hat dich dann eingespart mit allen anderen auch, oder? Wie war das für dich?
1: Das ist ja so. Das siehst du genannt, ganz genau. Richtig ist es so gewesen, dass man da zumal Quoten nicht hatte, die man sich erhofft hatte. Wir haben etwa 30-40'000 Zuschauer gehabt. Und wir haben ein grosses Budget für die Nachrichtensendung. Und dann haben wir einfach müssen sagen, ja, hallo. Also, das ist nicht nur die Medien, die entschieden hat, sondern dass sie 50% sind und andere, die beteiligt sind finanziell. Und er hat gesagt, das rentiert nicht. Wir müssen irgendwo einen Quotenknüller haben. Das war Robinson gewesen und dann Big Brother. Und da bin ich definitiv froh gewesen, dass ich nicht mehr müssen mich identifizieren mit TV3, mit
0: Big Brother. Okay, das ist eigentlich gegangen auf Nummer sicher, oder?
1: Nein, überhaupt nicht Nummer sicher.
0: Ich bin zur SAG.
1: Nein, ich war 10 Jahre bei der SAG. Ich habe einen sehr sicheren Arbeitsplatz aufgegeben. Produzent, Moderator, Journalist bei der SAG und bin zu TV3. Eben. Und dann hat es mich rausgespickt.
0: Eben, weil du gemerkt hast, im richtigen Leben ist es schwierig, gehst du lieber wieder zu der Mutter an die Brust.
1: Überhaupt nicht. Nein, es war einfach so, ich habe realisiert bei TV3, dass ich glaube, eben mit diesem Umfeld Big Brother, Kommerz auch in den Nachrichten übrigens, wir haben über Big Brother, wir haben über Robinson berichtet, in den Ehrlich? Nachrichten, wir haben wirklich einen Clinch gehabt. Ich weiss, bei der letzten Sendung, wo ich dabei war als Moderator, hat der Produzent gesagt, du, es hat brennt dort, weisst Robinson auf der Insel. Und dann habe ich gesagt, das ist mir eigentlich Schnuppe. Ja. Nein, das ist ein Beitrag wert in der Nachricht. Dann habe ich gesagt, das ist nicht mein Selbstverständnis. Ich habe für Espresso geschafft bei Radio DRS. Ich war in den Nachrichten gewesen. Das kann ja nicht ein Inhalt von einer ernsthaften Nachrichtensendung sein. Und dann ist 48 Stunden später, hat es geheissen, TV3 Nachrichten sind eingestellt.
0: Genau. Also du bist erst gegangen, wo es geheissen, es gäbe sie nicht mehr. Nicht vorher hast du gesagt, aus ethischen Gründen kann ich die Vermischung von Programm und Werbung nicht machen. Einfach damit wir das erklärt
1: haben. Ich will noch etwas festhalten. Ich bin angefragt worden, damals von Jürg Wildberger, zu bleiben. Und dann habe ich gesagt, weißt du was, ich glaube, das war es. Ich gehe.
0: Okay, und du gehst eben zurück zur SAG und hast dann wissen, dort ein bisschen unten anfangen, die Ochsentour machen. So wie der Politik, wo man zuerst zum Stimmenzähler muss sich bekennen, bis man dann am Schluss Bundesrat wird. Das hast du etwa ähnlich in der SAG gemacht.
1: Ich habe es nicht so empfunden, weil ich habe gemerkt, ich habe bei mir so eine Experimentierfreudigkeit rausgemerkt bei TV3. Ich habe gefunden, wir waren sehr viel Quereinsteiger gewesen. Ich habe ja bis dort nicht Fernsehen gemacht. Und dann hat es geheissen, Mittagsmagazin. Komplett ein neues Magazin, wir bauen etwas auf. Wir wissen nicht, woher es geht. Wir wissen auch nicht noch genau, mit welchen Leuten, welchen Funktionen. Und da habe ich gemerkt, eigentlich passt mir das. Eine Sendung, die jetzt nicht in der Primetime schon darf keine Fehler machen, weil es sofort gibt den Blick nach am nächsten Tag die grosse Schlagzeile. Und das habe ich sehr genossen, dass wir dort eigentlich nicht unter Ausschluss von Öffentlichkeit mit 150'000 Zuschauern hatten. Aber es ist nicht so der da im Brennpunkt.
0: Also mittags Tag, Mittagsmagazin, dann Mittagstagesschau und dann die grosse Ehre am Abend, um 7:30 Uhr, damals noch im Jahr 2002, Nationsbegrüße der Tagesschau. Mittlerweile hat sich das auch geändert. Reden wir über das, machen wir zwischen der Musik. Was ist der nächste Titel?
1: Musik hat selber noch. Ah, Don't Stop the Music habe ich mir ja gewünscht, von Jamie Cullum. Übrigens, das Original ist von der Rihanna und er hat einfach super geniale Coverversion.

0: Bei mir ist der Franz Fischlin, Fernsehstar des Jahres, Tagesschau, Moderator seit fast 10 Jahren. Hat man eigentlich im Schweizer Fernsehen Stars gern, vor allem in der Information.
1: Ja, man hat, glaube ich, ein Ambivalenzverhältnis. Und eben, wie gesagt, ich fühle mich jetzt nicht als Star, das meine ich ganz ehrlich. Aber es ist ja so, dass man beim Schweizer Fernsehen sagt, es ist gut, haben wir Verkäufer, es ist gut, haben wir Moderatoren, wo eine Persönlichkeit sind und so weiter. Aber im Vergleich zum Ausland, du kennst es von Deutschland, Sat.1, ich meine, wir werden definitiv nicht hofiert und es ist auch niemand, kein Chef da, der sagt, leck, ist das wieder gut gewesen gestern Abend, die Sendung, sondern wir werden behandelt wie die anderen auch.
0: Findest du das gut?
1: Ich finde das im Team in, und ich bin ein Teamplayer, ich finde das super. Wo ich komme, und ich komme genau aufs Dach in einer Sendekritik von meinem Chef, wie jemand, der einen Beitrag gemacht hat.
0: Also bei mir, als ich Chef war von Sat.1, ist eine meiner Hauptaufgaben, meine Stars zu pflegen und ihnen Feedback geben, um sie auf die Art und Weise zu motivieren, zu hören. Ich höre das jetzt immer wieder im Schweizer Fernsehen. Hat man das Gefühl nicht, man zahlt ja nicht so gut. Man hat das Gefühl gehabt, die, die Chefs sind, mit am meisten verdienen und nicht die, die gegen aussen das Ganze verkaufen.
1: Aber also ich glaube, dass ich, es gibt...
0: Eigentlich das Thema. Nein, ganz und gar nicht.
1: Ich bin offen und sage transparent, der Lohn, den ich habe, ist ein guter Lohn. Ich habe
0: sicheren,
1: ja, aber es ist ein sicherer Arbeitsplatz.
0: Lächerlich.
1: Nein, es ist ein sicherer Arbeitsplatz. Im Gegensatz, wenn ich jetzt sehe, wie sich Medien entwickeln...
0: Beamtenlohn. Beamtensicherheit.
1: Ja, SAG hat wie eine Art Beamtenstatus. Das wirst jetzt du hier erleben. Ich habe ja gehört, du verdienst ja nicht wahnsinnig viel und kommst gleich zu uns, kann die Sendung machen.
0: Ja, gerne. Also ich bin in einer anderen Situation. Ich muss
1: du
0: von dem nicht leben.
1: Du hast schon ein bisschen Geld. Genau.
0: Nein, aber ich habe ja gesehen, in Deutschland, dort verdient, sage ich mal, ein Morgenmoderator an irgendeinem Sender in 2 Tagen so viel wie du in einem Monat als Chef oder als Chefmoderator oder einer von den Aushängeschild vom Sender in der Haupttagesschau.
1: Das ist ja so, aber wir sind ja nicht in Deutschland, wir sind in der Schweiz. Wir haben diesen Markt nicht. In der Zeit, wo es Tele24 gegeben hat, wo es RTL Pro 7 Fenster gegeben hat, wo es Sat. Nein, wer ist noch bei uns? Ja, TV3 natürlich,
0: ja,
1: oder?
0: Ja,
1: also dann hat sich, genau, dann hat sich das langsam mal bewegen. Und ich mag mich erinnern an ein Telefon vom Heidi Müller, Tagesschau-Moderator, der mir angerufen hat, TV3. Franz, wie ist es eigentlich? Was verdienst du? Und ich bin immer für Transparenz gewesen, habe gesagt, was ich verdiene. Er hat gesagt, es ist gut zum Wissen. Und vielleicht wäre dann die Chance gewesen, auch in der SAG innen, dass man gesagt hat, gut, Moderatoren, die machen ja nicht nur einen wichtigen Job, sondern es ist auch ein Risikojob. Das heisst, wenn sie wirklich über 3, 4, 5 Tage schlecht sind, dann sind sie am 6. Tag. Und zwar ein guter, nach 5, 7, 10 Jahren. Ein guter Moderator ist nach 6, 7 Tagen auf einem wackeligen Stuhl und vielleicht ist er weg. Und wenn man das Gesicht verliert als Moderator, das ist ja so. Und dort hat man definitiv natürlich nicht in der Wirtschaft irgendeine gute

0: Wort und nicht dein Team, auch wenn du deinem Team dankst und etc. Das ist doch einfach im Prinzip zwar sympathisch, aber verlogen.
1: Das ist es nicht. Ganz noch einmal, und ich will es betonen, ob bei meiner Dankesrede am Freitag habe ich gesagt, ich war am richtigen Ort gewesen und die Tagesschau ist mit ausgezeichnet. Bis jetzt ist übrigens die Tagesschau noch nicht ausgezeichnet worden. Es hat noch kein Tagesschau-Moderator den Preis bekommen. Und jetzt in dem Jahr, wo es derart getatscht hat und wo die Tagesschau eine super Leistung abgeliefert hat, wie die jetzt stellvertretend für die Tagesschau ausgezeichnet.
0: So, das glaube ich nicht. Ja, das ist ein bisschen Blabla, um das Ganze irgendwie ins richtige Licht zu bringen. Weil eben Stars haben nicht, ich mag mich nicht erinnern, ganz früher schon, wo ich angefangen habe beim Schweizer Fernsehen, Stars sind suspekt gewesen. Man hat das gar nicht wollen. Es ist sicher jetzt ein bisschen besser geworden, aber im Prinzip will man es immer noch nicht, weil man hat dann das Gefühl, sonst werden die einfach zu wichtig und bedeutend.
1: Bedeutend sind wir ja in dem Sinn gleich, wenn du schaust, was jetzt für ein Theater war mit der Nachfolge von «Meine Frau im 10 vor 10». Da ist irgendwie jeden Tag im Blick ist eine Fortsetzungsgeschichte gewesen, wer das jetzt in diesen Castings ist und die ganze Nation halb, oder die halbe Nation hat irgendwie teilgenommen. Bedeutend
0: meine Frau heisst übrigens, wo wir noch den Namen kannst kurz sagen.
1: Susanne Wille. Gut, genau. Okay. Also, und die Bedeutung, die ist ja da. Es geht jetzt mehr auch um Selbstverständnis und dort finde ich jetzt, also mir entspricht das, mir als Persönlichkeit entspricht das, dass wenn ich jetzt nicht eben pampert werde jeden Tag und nicht einen wahnsinnigen Lohn habe, dass ich mich einfach auch gut fühle.
0: Das heisst also, um zu kompensieren, die Aufmerksamkeit gegen aussen, muss man gegen innen sich klein machen, damit es irgendwie im Lob bleibt.
1: Mir eben entspricht es. Ich muss mich nicht klein machen, ich fühle mich gut.
0: Also, du bist in dieser Tagesschau trotzdem ein Star und natürlich hat man dann auch Aufmerksamkeit. Und ich habe gehört, also eben auch viele Damen im Fernsehen, die finden den Fischlin super. Und du giltst jetzt ein bisschen, du hast ein bisschen das Image nicht nur als der Fernsehstar, sondern ein bisschen als ein Womanizer. Kann ich nachvollziehen. Irgendetwas muss man ja haben.
1: Quelle?
0: Aber, Quelle. Gibt mir nicht bekannt als Journalist.
1: Also gut. Das höre ich zum ersten Mal. Das ist schön zu hören. Im Alter sowieso, oder? Ist man natürlich auf so Schmeicheleinheiten, ist man offen. Nein, ich höre das wirklich zum ersten Mal. Ich bewege mich in diesem Fernsehen auch wiederum, einfach als einer von vielen und bei festen Händen.
0: In festen Händen. Okay. Also lassen wir das. Ist ein bisschen ein heikles Thema. Ist ja klar, du bist jetzt zum fünften Mal Vater. Die Einschaltquoten von der Tagesschau sind ja rasant abgegangen, seit du angefangen hast. Du sagst, selber für Nachwuchs. Du bist jetzt eben zum fünften Mal Vater. Reden wir doch über die Tagesschau und was dort läuft nach dem nächsten Titel. Was hören wir als nächstes?
1: Als nächstes hören wir von den Fleet Foxes Mykonos.

0: Bei mir ist der Franz Fischlin, er ist Fernsehstar vom Jahr, hat den Preis bekommen als News-Journalist, ist also absolut ungewöhnlich und erstmalig in dieser Form. Und warum eigentlich? Er ist ja eben seit 10 Jahren fast in der Tagesschau, hat bei 1 Million Zuschauer angefangen, jetzt hat er 400'000 vertrieben, sind es noch 600'000 und für das kommt man einen Preis über.
1: Ja, ja, also, jetzt gehen wir wieder über Quellen. Ich habe mich nämlich extra für die Sendung, Roger, habe ich mich nochmal informiert, wie das aussieht. Wie kommst du auf 400'000 weniger?
0: Ja, weil es 1 Million waren einmal.
1: Aber jetzt, wie kommst du auf die Zahl von 400'000 weniger?
0: Weil jetzt in den ersten Monat von diesem Jahr ist
1: das stimmt nicht. Ersten Monat Januar sind wir auf knapp 900'000 gewesen, im Februar sind wir knapp 900'000 gewesen, im März sind wir auf knapp 900'000 gewesen. Und dann, und jetzt wird es spannend, du kennst es ja, du kennst es. Dann ist der April gekommen, der war wie ein Sommer. Am Abend schaut man nicht Fernsehen. Und jetzt, für das können wirklich eure Zahlen können, klar zu präzisieren, wir haben genau den gleichen Marktanteil gehabt. Wir haben im April den gleichen Marktanteil gehabt wie im März. Das heisst, wenn weniger Zuschauer Fernsehen schauen, gibt es auch für die Tagesschau ein paar 100'000 Zuschauer weniger. Oh. Der Trend, da gebe ich dir recht, wir haben bei etwa 60% Marktanteil vor ca. 6, 7, 8 Jahre. 60%, wo ich angefangen habe. 60. Wir sind jetzt etwa auf 2, 53. Sag du mir eine News-Sendung in Europa auf der Welt, die über 50% Marktanteil
0: hat? Ja, wahrscheinlich in Nordkorea, kann ich mir vorstellen.
1: Ja, eben genau.
0: Da gibt es auch noch ein nationales Fernsehen.
1: Ja, nein, ORF beispielsweise ist vergleichbar mit uns. Die haben 30-35%. Es ist ein Phänomen, Europarekord. Wenn man eine andere Sendung beim Schweizer Fernsehen, die über 50% hat, würde man sagen, das ist ein Strassenfeger. Und bei uns sagt man, oh mein Gott, ihr verliert Zuschauer. Noch und nöcher.
0: Gut, also gehen wir ein bisschen auf die Zahlen ein. Der Trend ist tatsächlich geht gegen runter. Ich habe das auch ein bisschen angeschaut, und zwar ein bisschen detailliert, zum Beispiel im Verlauf der letzten Woche. Tatsächlich am Montag 52% Marktanteil.
1: Ja, genau.
0: Aber bei den 15- bis 59-Jährigen, also alle, die unter 60 sind, ist ein grosser Teil 34%.
1: Und am 34 ist immer noch sensationell.
0: Ja, aber gleich. Aber nur zum Sagen.
1: Abendkiste, 35%, das sind alle glücklich, Champagner, Korken, Knallen.
0: 10 von 10 hat mehr von diesen Zuschauern. Und das heisst im Prinzip, Franz, also ich mache dich ja nicht allein verantwortlich dafür. Euch sterben die Zuschauer weg.
1: Das sagt man seit 10 Jahren. Es ist ja so, dass Nachrichten, Sendungen, und darum sage ich noch einmal, ich bin eigentlich überrascht, dass wir immer noch bei 50% Markt haben. Aber Nachrichtensendungen, die sind natürlich an einem gewissen Zyklus umgeworfen. Wir haben in den letzten Monaten haben wir eine unglaubliche Kadenz an Ereignissen gehabt. Dann haben wir die Aufmerksamkeit von den Leuten, die kommen und die sagen, wir schauen nationales Fernsehen, wir schauen das SF, die haben die richtigen Korrespondenten, die richtigen Einordnungen. Und dann haben wir wieder eine absolut hundertprozentige Aufmerksamkeit. Und dann ist wieder klar, in ein paar Monaten, wo nicht wahnsinnig viel läuft, wo es wieder ein bisschen runtergeht. Aber wie gesagt, also das SF hat vielleicht von dem Marktanteil, aber da muss man nicht mehr fragen, da muss man Herrn Matter holen oder wer auch immer, hat in den letzten Jahren Prozent verloren, aber die Tagesschau in den letzten 2-3 Jahren kaum.
0: Also ich sehe das natürlich ganz anders und wenn ich anschaue, wie die Tagesschau empfunden worden ist vor 10, 20 Jahren, ist das ganz wichtig gewesen. Dort hat man zum ersten Mal wichtige Sachen nicht nur gehört, sondern auch gesehen. Die ganze Medienlandschaft hat sich verändert, es gibt Internet, es gibt Radio, man kann das alles vorher sehen. Was sie jetzt bietet, ist ein Rückblick auf den Tag, kaum eigene Geschichten, nicht mehr aktuell, nicht mehr den neuen Bedürfnissen angepasst und darum vor allem Leute über 60 schauen das, die eben nicht internetaffin sind und weil er eben nichts Eigenes anbietet und damit eigentlich vom Angebot her nicht mehr ganz zeitgemäss sind. Und du, wo dich so als Journalist da präsentierst, du müsstest sagen, hallo, neue Zeit, neues Konzept und wir machen immer noch das Alte.
1: Nein, wir machen jetzt Alte. Wir gehen mit der Zeit. Es verändert sich und in den letzten Jahren haben wir einige Anpassungen gemacht. Was du recht hast, ist, dass das Nutzungsverhältnis sich komplett verändert hat. Und zwar in einer kurzen Zeit, in den letzten 1-2 Jahren, mit dem iPad, das aufgekommen ist, mit natürlich eben einem Zugang zu Informationen mit Facebook, Twitter, wo man die Informationen auch gerade bei den Jungen untereinander gibt, wo man auch nicht sagt, ich muss jetzt eine Fernsehsendung schauen, für zu wissen, was passiert ist, sondern ich höre es von meinen Kollegen schon. Und das ist eine Antwort, die wir zwar laufend probieren zu geben, aber noch nicht die Antwort haben, wie das aussieht. Also wie ein Angebot muss aussehen um 7:30
0: Aber die Tagesschau ist immer schon Das war ein Archverein bei der SRG, schon wo ich da war.
1: Darum schauen sie über 50%.
0: Dann ist der Peter Schellenberg gekommen und hat gesagt, ich muss dich ein bisschen, als er Fernsehdirektor wurde, ich muss dich ein bisschen aufwecken und ich muss eine zweite Sendung machen, nämlich 10 von 10. Ganz andere Redaktion. Nicht die gleiche Redaktion, hätte man ja können machen, um ein bisschen Geld sparen. Nein, es muss eine Konkurrenz sein, weil, ja, wir haben ja das Monopol. Wenn keine Konkurrenz da ist, dann, wird das alles im gleichen Fahrwasser sein. Und so ist dann auch 10 von 10 entstanden. Aber die Tagesschau eben ist auf dem hohen Ross gewesen. Er hat gesagt, wir haben immer die höchsten Einschaltquoten. Und Meteo ist sowieso immer die meistgeschaute Sendung vom Tag. Journalistische Leistung, na ja, oder das Wetter. Und dort ist einfach der Erneuerungsdruck viel zu wenig stark gewesen. Und darum frage ich mich eben, wenn du so redest und sagst, ja, wir sind immer noch die Grössten und die Besten. Wenn man es richtig anschaut, haben wir echt ein Problem. Aber irgendwie ist das bei euch noch nicht angekommen.
1: Nein, das sehe ich ganz und gar nicht so. Ich bin der Meinung, wir müssen unser Angebot, müssen wir überprüfen und sagen, wie sieht das aus mit dem neuen Nutzungsverhalten. Wir haben aber online, haben wir natürlich das Angebot schon. Also online tagesschau.sf.tv.
0: Das schaut jetzt einfach niemand.
1: Das stimmt nicht.
0: Also Tagesschau online geschaut, habe ich letzte Woche gelesen, irgendwo, wie ist du sicher nicht bestätigt, 5000 Leute.
1: Die ganze Sendung. Es geht um einzelne Bitte. Nein, aber das ist auch klar. Wenn ich jetzt zum Beispiel sage, ich will jetzt noch schauen.
0: 5000?
1: Nein. Hey. Zehntausende von Zuschauern, die einzelne Beiträge kommen, die ein Dossier noch anschauen, wo man einen Zusatznutzen noch bringt. Also wenn du jetzt sagst von Zusatznutzen in heutiger Zeit, dann sagt man, mich interessiert ein Thema von heute. Wie geht es jetzt weiter in Libyen? Und dann gehe ich auf Libyen, ich schaue den Beitrag, ich schaue, was der Korrespondent gesagt hat und allenfalls habe ich noch Zusatzinformationen.
0: Also gut, ich sehe natürlich die Entwicklung nicht nur bei der Tagesschau, auch die amerikanischen Networks mit ihren grossen Abendsendungen haben die gleiche Tendenz, geht immer ab und ab. Die haben noch viel mehr Probleme als ihr. Nämlich, da gibt es die 24-stündigen Nachrichtenkanäle in Amerika, mehrere. Fox, MSNBC und natürlich CNN. Das hat sie in der Schweiz nicht.
1: Doch, aber wir haben natürlich, also im Vergleich wieder zu Deutschland, du weißt, was man zu Deutschland für ausländische Sender empfiehlt. Wir haben hier eine klare Konkurrenz, was Auslandberichterstattung angeht.
0: Das ist ja irrelevant. Also, das
1: Nein,
0: ist weniger
1: das ist irrelevant.
0: Bedeutend ist natürlich die Inlandberichterstattung und die Auslandberichterstattung aus der Schweizer Sicht. Also die Konkurrenz, die Informationskonkurrenz gibt es in Deutschland.
1: Das ist das Bedürfnis der Leute.
0: Darum kann man eben auch die Quoten nicht vergleichen. In Deutschland gibt es ARD, ZDF, RTL, das sind alles Big Player, auch im Nachrichtenbereich, Sat.1 und ProSieben ein bisschen weniger etc. Das ist nicht. Aber was ich wollte sagen, ihr habt ein Phänomen zu bewältigen, das alle grossen Nachrichtensendungen in der Welt haben. Aber ich habe einfach das Gefühl, wenn ich jetzt auch schaue, die amerikanischen NBC oder CBS, die versuchen dann immer noch ein bisschen mehr Nutzen zu geben den Leuten. Und eigene Geschichten bringen und eigene Recherchen. Aber das fehlt mir in der Tagesschau. Das ist so wirklich Tagesrückblick. Alles, was am Tag passiert ist, wird dann nochmal aufbereitet. Und irgendwie wirkt das für mich und offenbar auch für verschiedene jüngere Leute, sage ich jetzt mal, die unter 60-Jährigen, wirkt das altbacken.
1: Wenn du das so siehst, dann lasse ich das so stehen. Ich tue gleich noch eines sagen, wir haben 50% Marktanteil, also so schlecht sind wir offenbar nicht. Und das andere ist, wir haben konzeptionell klar Vorgaben. Das heisst, wenn wir jetzt in der Tagesschau einen Tag abbilden, das ist das eine, das andere ist das Einschätzen. Und es wird sehr geschätzt von den Leuten, dass sie dann hören, wie sieht das jetzt der Bundeshauskorrespondent, wie sieht das der Auslandkorrespondent, wie ist das Pro und Contra.
0: Es ist kein Pro und Contra. Das wird alles abgesprochen und irgendwie
1: das ist nicht, nein, das ist nicht. Also ich meine jetzt Pro und Contra ist jetzt innerhalb von einem Beitrag. Also nehmen wir gestern die Unverjährbarkeitsinitiative. Da wollte die Initiantin hören, ist sie zufrieden jetzt, was der Bundesrat gemacht hat mit 10 und 12 Jahren. Und das andere ist, konzeptionell ist 10 vor 10 die Sendung, die recherchiert, die klar Leute hat, die recherchieren, die eigene Geschichten machen. Und bei uns ist es dafür so, dass wir immer wieder sehen, ein Bundesrat sagt...
0: Ihr recherchiert nicht?
1: Nein, Moment, natürlich recherchieren
0: wir nicht.
1: Nein, ich sage nur, es geht jetzt natürlich, du weißt, wie viel Aufwand das man braucht, für Beiträge zu recherchieren. Es sind manchmal mehrere Tage und da ist ganz klar 10 von 10. Die haben ihre Leute, die mehrere Tage an Beiträgen sind und die nachher Primöre haben. Und bei uns aber ist das Phänomen, dass man auch sieht, dass Bundesräte sagen, ich habe etwas Wichtiges zu sagen, ich will die Sendung gar nicht. Ich gehe in die Tagesschau.
0: Klar, also ihr habt natürlich das Image, ihr habt den Ruf und so, von dem profitiert ihr. Und ihr habt das Gefühl, ihr könnt auf dem einfach ausruhen, bis es dann einfach nicht mehr gut ist.
1: Haben wir nicht.
0: Also dann hat es genau so getönt, oder?
1: Nein, wir haben es nicht. Ich sage nicht, dass, weil wir jetzt immer noch über 50% Marktanteil haben, wir nichts müssen ändern. Ich sage nur nicht, wir sind kein Schnarchfernsehen und wir sind keine Schnarchsendung, sondern wir müssen uns diesen Bedürfnissen
0: anpassen. Nochmal zu dem, anpassen. Dass ihr unter den 60-Jährigen, man kann jetzt das ja schauen, bei einer App kann man schauen, Publika Daten, kann das eingeben, kann das jeder schauen. Da kann man auch verschiedene Altersgruppen eingeben. Bis 60 ist jetzt relativ noch, einfach noch weit offen. In Deutschland gilt ja die Altersgrenze von 49, die sogenannte Zielgruppe, werberelevante Zielgruppe in der Schweiz, aber ihr tönt das nicht aus, weil dort sind es noch 35%. Was sagst du denn zu dem?
1: Aber ich habe vorhin schon gesagt, 35% ist immer noch erstaunlich, weil das ist 7:30. Wer kann 7:30 Fernsehen schauen? Wenn ich heimkomme mit meinem Kind, dann schaue ich frühestens am 9. Da schaue ich zuerst mal Fernsehen. Also das heisst, es tun sich gleich noch sehr viele Leute bemühen, um 7:30 zu schauen. Und das andere, was ich noch sagen möchte, ist, du weisst von früher, Zebra, Jugendsendung bei SF, hat einen Schnitt von 58, war eine Jugendsendung. Das ist es. Das ist natürlich, als nationales Fernsehen hast du tendenziell eher ein treues älteres Publikum.
0: Gut, aber eben 10 von 10 ein jüngeres Publikum.
1: Das ist klar, aber das ist eben 10 von 10. Das ist ja im Tag innen zu einer anderen Zeit.
0: Also er fightet für seine Sendung und er sagt, sie ist gut und sie wird sich wahrscheinlich in den nächsten 50 Jahren nicht ändern.
1: Nein, das habe ich nicht gesagt. Aber
0: so
1: ist gut, wenn du das so zusammenfassen
0: willst. Implizit wird das einfach ein bisschen abgefedert. Ich finde es schade. Ich glaube, ein bisschen mehr Bewegung und ein bisschen Erneuerung. Und jedes Medium braucht eine neue. Jedes Medium auf der Welt würde gegen den Tagesschau gut tun.
1: Machen wir auch. Wir sind dran.
0: Okay. Wunderbar, das ist der Franz Fischlin, der Fernsehstar vom Jahr. Nächster Musiktitel.
1: Der nächste Musiktitel ist eine Schweizerin, die ich werde jetzt also zu dieser Musikauswahl noch Folgendes sagen. Das sind neuere Titel. Ich hätte jetzt natürlich für Radio 1 können Oldies mitnehmen.
0: Aber Oldies, wir spielen doch Oldies.
1: Nein, doch. Ja. Also ich höre ab und zu in das Programm rein. Und,
0: wie findest du unseren Sender?
1: Doch. Also es ist vom Musikgeschmack her, muss ich sagen, es ist nach bei mir.
0: Also
1: ihr kennt mich, ich bin ja erwachsen, oder? Gut. Das ist jetzt gut.
0: Das freut mich
1: und,
0: für dich.
1: Und das andere ist, dass wir im Moment wirklich, wenn wir jetzt von Starren reden, wir haben wirklich ganz grosse Starren, finde ich, Musikstarren, nämlich weibliche Musikstarren. Wir haben Sina, wir haben Lea Lou, eben Sophie Hunger. Jetzt komme ich auf Sophie Hunger, warum wir sie genommen haben, wo ich finde, mir gehört nicht, dass sie eine Schweizerin ist.
0: Ich bin sehr stolz,
1: dass man nicht denkt, ja, das ist jetzt halt eine kleine Schweizerin, die jetzt auch noch probiert zu singen. Sie ist wirklich, also Auftritt New York, London, was auch immer. Es ist wirklich echt ein Star. Und übrigens, über die Geschichte, so Musik, Unterhaltung, Entertainment und so, dort werden übrigens die Leute auch nicht wahnsinnig gross gemacht. Da ist jetzt niemand, der sagt, leck, sind wir stolz, haben wir eine Sophie Hunger.
0: Aber das ist ja der absolute, explizit formulierte Minderwertigkeitskomplex.
1: Das sind ja die Schweizer.
0: Nein. Ja, das finde ich grässlich. Ich bin in Berlin, ich bin im Ausland. Wir haben einen Minderwertigkeitskomplex. Man muss doch nicht sagen, man hört nicht, dass sie Schweizer ist. Beim Federer sieht man auch nicht, dass er ein Schweizer ist.
1: Aber
0: was soll das?
1: Er ist schon so...
0: Was soll das? Wieso müssen wir uns immer kleiner machen? Also du, mit 1 Meter wie viel?
1: 87.
0: 1,87. Bist du irgendwie innen durch ganz klein, wenn du so etwas
1: sagst? Nein, ich bin durch und durch ein Schweizer. Gib es zu. Es ist ja so. Und beim Roger Federer übrigens merkt man schon, dass er Schweizer ist. Weil ich glaube, mit dem Geld und mit dem Erfolg, den er hat, wäre er nicht so derart hat eine Bodenhaftung behalten, wie er das hat.

0: mir ist der Franz Fischer, der ist der Fernsehstar des Jahres, ist jetzt preisgekrönt worden. Einer von vier Tagesschau-Präsentatoren. Nein, falsch, fünf. Jetzt gibt es plötzlich etwa fünf. Wie hast du das erfahren?
1: Wie ich das erfahren habe?
0: Ja.
1: Ja, wie alle anderen habe ich erfahren. Also was
0: heisst, ihr seid nicht intern diskutiert worden und habt das mitgereicht, sondern plötzlich hat es geheißen, es gibt dann etwa 50 und du musst ein bisschen weniger arbeiten.
1: Ja, das ist ein grosser Vorteil. Vor allem kann ich jetzt beispielsweise beim Herbst bin ich auf dem Bundesplatz, mache 14 Tage, mache ich Sendung, die es so in dem Sinn noch nie gegeben hat.
0: Ich habe nur gehört, Kommunikation sei nicht optimal gewesen.
1: Kommunikation ist so gelaufen, dass wir im Vorfeld informiert wurden, wie das würde aussehen mit einem Fünften. Also wir haben schon im Herbst letztes Jahr, sind wir einzeln vom Chef angefragt worden, was geheißen hat. Übrigens, wenn man eine fünfte Person würde ins Team nehmen, wie siehst du das? So ist es gelaufen, Monate zum Voraus. Und dann ist das Team informiert worden, jetzt geheißen, es gibt eine fünfte Person.
0: Okay, und dann hat es in der Ausschreibung geheißen, ein jüngeres Gesicht. Und da hast ja du können grinsen, aber ich glaube, die Dame Katja Staub und Beatrice also, Müller.
1: Ich bin 48.
0: Ja, ist gleich, aber du, es ist ja dann eine Frau gewesen und so, die Frauen müssen in Sachen Gesicht vielleicht ein bisschen mit anderen Widerwärtigkeiten bei zunehmendem Alter irgendwie kämpfen, als es Männer müssen. Ich weiss nicht, ob das stimmt, aber offenbar gilt das so, dass die beiden Damen Stauber und Müller ziemlich durchgedrüllt sind.
1: Nein, von durchgedrüllt kann keine Rede sein. Es ist so gewesen, dass das Jünger ist in diesem Inserat drin gewesen, dass Jünger hat es diskutieren, gell, wo man gesagt hat, was heisst denn das jetzt Jünger?
0: Das heisst, wir sind älter.
1: Genau. Und dann ist die grosse Entschuldigung, also, nein, so ist es nicht gedacht gewesen. Und wir glauben, dass der Chef, dass das nicht so gedacht ist, sondern man hat gesagt, man hat jetzt ganz gute Frauen in diesem Team. Das ist eben Goni Bösch, das ist ein Andrea Fetsch, das sind andere, wo man auch gesagt hat, die sind seit Jahren jetzt einen guten Job am machen und denen sollte man doch eine Chance geben.
0: Aber eben die älteren Damen, die jetzt erst älter gemacht worden sind in diesem Zusammenhang, die sehen jetzt schon das Verfalldatum.
1: Da müsstest du sie fragen. Ich glaube es nicht, dass sie jetzt Angst haben, weil sie machen einen sehr, sehr guten Job.
0: Ja. Also das ist ja alles. Klar, er muss immer reden, er ist ein netter Mensch. Wir hören es ja, ein sehr charmanter Mensch. Und die heiklen Antworten würde dann erst geben, wenn das Mikrofon abgestellt ist. Aber es gibt ja ein wahnsinniges Sesselrücken. Überhaupt. Jetzt kommt Christine Meier, geht vom Club weg, ist 10 vor 10, übernimmt den Job von deiner Frau. Der Röbi Koller sagt, überhaupt nicht mehr Club. Dort ist jetzt gar niemand mehr oben. Haben alle fluchtartig dort das Lokal verlassen. Und so weiter und so fort. Also riesige, was soll ich sagen, Umwälzung. Da grinsest du direkt.
1: Ja, da grinse ich, weil das ist doch schön. Das ist genau das, was vielleicht in den Jahren vorher nicht passiert ist. Wo jetzt zum Beispiel meine Frau mir gesagt hat, dass sie hören will, habe ich gesagt, das ist perfekt. Und sie sagt, dass seit etwa 2 Jahren, los, ich will mich neu orientieren. Und er hat gesagt, genau, das ist das Richtige. Weil da bin ich auch der Meinung, als Moderator, das ist kein Menschenrecht. Das ist nicht so, dass man müsste zwingen, weil es andere gemacht haben, bis zur Pension, einfach dort sein und den gleichen Job machen. Die das gerne machen, sollen das machen. Aber ich finde, was jetzt passiert ist, dass man sagt, hey, ich habe das gemacht, hat Spass gemacht. Aber gerade, weil ja, das sich das Berufsbild verändert hat in den letzten Jahren. Wir sind ja nicht mehr Sprecher oder Sprecherinnen, sondern wir sind alles Journalisten hinten dran. Kann man sagen, ich will mich als Journalist, will mich weiterentwickeln, will etwas anderes machen.
0: Sie, deine Frau will das, sie will ins Bundeshaus gehen oder einen eigenen Bericht machen und du bist in einer Sendung, die nicht recherchiert wird, wie du vorher gesagt hast.
1: Ich habe nicht
0: und bist faktisch eigentlich. Ja, das hast du gesagt. Das hast du vorher gesagt. Im 10 von 10 werde ich recherchiert.
1: Nein, ich habe gesagt, dort werde ich ganz klar, dort jetzt Leute, die recherchieren, die recherchieren. Hallo, also was sind wir? Wir sind
0: ja, aber was machst denn du?
1: Sechsköpfige Redaktion. Meinst du, wir verwalten noch?
0: Man oder hat was? Das Gefühl, du bist einfach ein super Verkäufer, aber im Prinzip, was soll ich sagen, die Substanz kommt nicht von dir, auch wenn du deine Texte schreibst. Aber bestimmst denn du zum Beispiel mit, welche Beiträge kommen? In welcher Reihenfolge?
1: Natürlich. Ich sitze direkt neben dem Produzent. Und das ist das, was ich jetzt
0: merke. Du bist nicht Produzent?
1: Nein, aber ja. Gut.
0: In Amerika ist der Chef von dieser Sendung, ist der, der es moderiert, ist auch der Chef von der Sendung. Wir sagen, es ist meine Sendung, die heisst dann meistens so, wie er heisst. Und er bestimmt das. Aber du bist eigentlich ein ausführendes Organ.
1: Wenn du bei uns würdest sitzen, würdest du sehen, wie viel die Gespräche laufen. Der Produzent, der sagt, du, wie findest du mich mit dem und dem Thema an? Oder dazu noch eine Einschätzung, keine Einschätzung. Das ist nicht übrigens nur mit mir so. Wir haben eine Redaktionssitzung. Da kann jeder mitreden. Da kann jeder sagen, ich finde das, was wir gestern gemacht haben, ist ungenügend. Wir müssen das heute, jetzt, im Moment noch eins mit einem Beitrag nachliefern.
0: Aber ich habe das Gefühl, du bist ja so glatt und perfekt. Und deine Persönlichkeit, die ja da ist, man merkt das in dieser Sendung, der hat tatsächlich das Temperament. Wenn man deine Sendung seit 10 Jahren angeschaut hat, hat man das Gefühl gehabt, nein, das ist ein Mann ohne Leidenschaften.
1: Also das sagt der Roger Schawinski, oder wer sagt das? Wer ist man?
0: Gut, ich habe eine gewisse Übung, Leute am Bildschirm anzuschauen, wie sie wirken. Ich habe da vielleicht auch eben eine gewisse Erfahrung. Ich habe einfach das Gefühl, du bist dort wahnsinnig glatt. Und ohne irgendwie, dass man auch Empathie vielleicht für dich empfindet, ohne dass man sich mit dir stark auseinandersetzt, eben doch eher der Sprecher.
1: Das ist schade, wenn du das so siehst. Ich habe andere Feedback. Also bei mir gibt es sehr viele Leute, die sagen, auf der einen Seite sehen sie die Emotionen, sie hören Geschichten und sie hören vor allem oder merke, dass ich mit Leidenschaft den Job mache. Und solange das so ist, solange ich auch die Feedback habe, dann motiviert mich das genug.
0: Ja klar, du musst ja machen. Jetzt hast du 5 Kinder, das kostet viel Geld. Mit 7'500 Franken im Monat geht es natürlich nicht. Gut, du hast eine Frau, die auch noch verdient. Aber im Prinzip musst du das natürlich irgendwie das Rad im Schwung behalten. Und das kannst du ja nur machen, wenn du am Fernsehen bist. Dann kannst du auch deine Nebenverdienste reinholen.
1: Ja, außer du bietest mir jetzt gerade auf einen Schlag mehr Geld an. Dann komme ich vielleicht auch ein Radio machen. Also, wenn es nur ums Geld ging. Nein.
0: Aber du musst dort sein, weil alle Fernsehleute, die das Gesicht raushängen, haben einen Marktwert. Man kann lesen, dass der Rainer Maria Salzgeber 620'000 Franken, alles inclusive, verdient mehr als der Fernsehrektor. Ist vielleicht auch richtig, vielleicht ist er auch der grösste Star, aber das ist irgendwie der Mechanismus. Wir geben euch wenig Geld, dann könnt ihr irgendwie aussen da noch ein bisschen verdienen.
1: Also erstens stimmt nicht alles, was in der Zeitung steht, das weißt du. Das ist mal eine Tatsache. Das andere ist, dass wir gerade von der Tagesschau sehr restriktiv entscheiden, wollen entscheiden und müssen entscheiden, was wir machen. Also bei mir ist das immer
0: sehr... Gibt es andere Restriktionen jetzt für die Tagesschau als 10 von 10 oder Unterhaltungsleute oder
1: Sportler? Ja, ganz klar, weil wir haben eine andere Funktion. Und als Unterhaltungsmoderator...
0: Wieso eigentlich?
1: Weil als Unterhaltungsmoderator hast du auch Sponsoren für deine Sendung. Also dort ist natürlich die Nähe zu der Wirtschaft und zu der Werbung ist natürlich ganz etwas anderes als Informationsjournalist, wo du es... Und wenn du jetzt vorher gesagt hast, du bist Sprecher, in dem Sinn sind wir Institution. Wenn ich eine Tagesschau schaue als Zuschauer, dann möchte ich davon ausgehen, dass das möglichst nach an einer Objektivität, an einer Neutralität ist. Und wenn ich das Gefühl habe, da ist einer, der dann am Abend, nachdem er eine Sendung gemacht hat, in der UBS, CS, Novartis, irgendwo noch Geld überkommt, dann wird es ein komisches Geschmuchsgefühl als Zuschauer.
0: Aber Sport ist auch Information und dort gelten offenbar andere Regeln. Und dort ist sogar noch viel mehr Geld rum.
1: Das kann ich nicht beurteilen. Und eben, jetzt
0: die Zahl. Kannst du es beurteilen?
1: Nein, ich kann es nicht beurteilen. Ich weiss doch nicht, was die Leute machen nebendran. Also ich weiss nicht, was ein Rainer Maria Salzgeber nebendran moderiert.
0: Ist fast jeden Abend irgendwo auf Tournee.
1: Ja, ich bin eben zu wenig draussen, dass ich das beurteilen kann. Ich gehe heim zu meiner Familie.
0: Gut, du hast jetzt neue Engagement, zum Beispiel Swiss Economic Forum. Und x andere Sachen, die du auch machst, was kommt da so zusammen? Nicht, dass ich neidig wäre, im Gegenteil.
1: Ich
0: bin der Meinung, du bist unterbezahlt im Schweizer Fernsehen. Um das klar zu sagen.
1: Ja, das kann ich offen sagen. Dann kommen noch neben den 7'500, die du gesagt hast, die ich 90% bekomme, auszahlt, kommen ca. noch 20'000-25'000 Franken im Jahr dazu.
0: Ist aber wenig.
1: Ja, aber auch dort wieder. Ich habe ein gutes Gefühl. Ich bin doch lieber, sie hat weniger. Sie macht weniger.
0: Wie ist es eigentlich jetzt? Komm, lassen wir das Thema Geld auf der Seite. Also hat man noch das Gefühl, ja, irgendjemand sei da neidig, was überhaupt nicht der Fall ist. Weil ich meine, eben, ich bin dort als Chef von Sat.1, habe ein Gehalt von 400'000 Euro, was nicht schlecht war, oder? Aber ich habe Verträge unterschrieben mit Stars, die 1,5 Millionen hatten. Also untergeben von mir, oder? Nur zum Sagen. Aber ihr seid jetzt so ein prominentes Paar, oder? Eigentlich außergewöhnlich. Beide im Schaufenster fast jeden Abend. Das gibt natürlich innerhalb von der Familie und auch für die Kinder gewisse Probleme.
1: Nein. Also das finde ich jetzt so, dass wir jetzt... In der Schweiz ist eben genau das, was ich vorher gesagt habe, es gibt doch nicht die grossen Stars. Und wenn ich jetzt den Job im Ausland machen würde, England, Italien, Frankreich, dann hätte ich echt ein Problem. Dann müsste ich meine Kinder schützen, dann müsste ich schauen, dass nicht irgendwelche Paparazzi um sind. Das ist doch hier gemütlich.
0: Nein, ich rede Familie nicht von Paparazzi. XY. Aber so. Ich rede, wie alt sind deine Kinder jetzt?
1: 3 und 5.
0: 3 und 5. Also jetzt sind sie fängst im Kinski, kommen langsam. Aber wenn sie dann in die Schule kommen und da heisst, deine Mami und dein Papi, und dann werden sie als irgendetwas Spezielles angeschaut und die Kinder wollen das nicht. Die wollen sie wie alle anderen.
1: Dass sie, eben, also im Moment, ich weiß nicht, ob das eine Altersfrage ist. Im Moment ist das kein Thema. Die wissen, dass wir gehen arbeiten und das nervt sie, weil sie wollen lieber, dass wir daheim sind.
0: Ja klar, eben, aber das wird sich dann ändern und eben, indem wir beide an dem grossen 50% Marktanteil Fernsehen tätig sind, gibt euch das eine Visibilität, wie sie kaum jemand hat in diesem Land. Und für die Schweizer, auch wenn sie zurückgehalten sind, ist halt das immer noch etwas Spezielles. Dann wird man sogar noch Fernsehstar des Jahres, wenn man Nachrichten liest.
1: Ja, aber für Kinder ist im Moment das kein Nachteil. Und was wir natürlich konsequenterweise gemacht haben, weil das sind wir uns schon bewusst, dass wenn wir im Schaufenster sind, dass wir Kinder auch nicht weit reinstellen, dort haben wir eine klare Abgrenzung gemacht. Das heisst, es gibt kein Foto von unseren Kindern, aber es gibt auch kein Foto von uns jetzt als Paar. Wir zelebrieren das, wir gehen nicht über einen roten Teppich.
0: Was? Das nicht über den roten Teppich?
1: Nein, wir gehen doch nicht zusammen über einen roten Teppich.
0: Aber
1: wir sind
0: noch
1: nie
0: auf einem
1: roten Teppich. Wir sind Journalisten.
0: Na komm jetzt.
1: Das ist part of...
0: Game. Also das ist jetzt in meiner Meinung nach
1: ein
0: Puritanismus,
1: nein, das ist nicht. Ein Fernsehpreis, das ist eine Branchenveranstaltung. Dort bin ich als Journalist, der eingeladen wird, da kann ich über einen roten Teppich. Aber ich muss doch sonst nicht drüber. Ich bin Journalist, der die Leute auf dem roten Teppich befragt. Ich sehe mich nicht. Nein, ich sehe mich doch nicht
0: als... Was tut das die Leute? Das kann gemeint, das machen die von Glanz und Gloria.
1: Ja, nein, wenn ich jetzt im übertragenen Sinn, ich bin der Journalist, der nebendran steht und nicht drauf, ich sehe mich doch nicht als der, der jetzt irgendwie sagt, leck, bin ich 7-7, alle sollen sehen, dass man das...
0: Aber das kannst du doch nicht sagen, ich stehe jetzt, also x-mal in der Woche stehe ich am Fernsehschirm, aber ich bin eigentlich nobody. Das gibt's doch einfach nicht. Da musst du auch nicht dich in die Öffentlichkeit begeben, wenn dich als Fernseher begibst, musst du auch auf den roten Teppich.
1: Nein,
0: alles andere ist verlogen.
1: Nein, das ist warum es funktioniert
0: ja, bestens. Wenn du anonym sein willst, gibt es andere Möglichkeiten.
1: Es geht nicht um die Anonymität, es geht ums zusätzlich Zelebrieren. Und ich bin jetzt seit 8-9 Jahren in diesem Job. Susanne gleich. Wir haben das jetzt 9 Jahre so gemacht und wir fahren wunderbar damit. Es gibt niemanden, der sagt, Jesus Gott, tut euch noch ein bisschen kleiner machen, als das ist, sondern im Gegenteil, wir bekommen recht viel Respekt darüber, was heisst, eigentlich machen die das sehr gut und konsequent, vor allem konsequent.
0: Homestory von euch gibt es nicht.
1: Nein.
0: Aber Kollegen von dir machen das. Katja Stauber lässt sich x-mal schon in der Schweizer Illustrierte auf die Art und Weise zelebrieren.
1: Wenn ich das so mache, wie ich es mache, muss ich auch nicht sagen, dass die anderen es gleich müssen machen. Also da muss doch jeder seinen Weg finden. Wir haben müssen uns entscheiden, wo wir gemerkt haben, jetzt sind wir beide in diesem Schaufenster, seit 10 vor 10 Tagesschau, haben wir gesagt, wie tun wir es handeln? Weil was man nicht kann, ist in dieser Neuität meinen, es meinen es alle nett und alle kommen und die Journeys kommen und haben Freude an einem. Das ist natürlich ganz
0: anders. Aber auf der Seite von Fernsehheftli, dort gehst du also ohne Scham.
1: Das ist Branche.
0: Das ist Branche.
1: Das ist ganz klar Branche.
0: Aber lesen tut es nicht Branche, sondern tut es die Frau daheim, die dann schaut, was nach der Tagesschau für einen Film kommt.
1: Das darf sie, aber ich erzähle dir doch nichts über das Privatleben oder praktisch nichts.
0: Gut. Also, da gibt es vielleicht auch Gründe, oder?
1: Ja, aber.
0: Hast du etwas zu verstecken?
1: Genau, das habe ich gedacht. Ich denke, ich komme in die Sendung mit Roger Schawinski und dann sagt er, du, hast du etwas zu verstecken?
0: Genau.
1: Das ist antizipiert. Nein, überhaupt nicht. Wir bewegen uns komplett normal zu Baden, Aarau, Zürich, Bern, Basel. Wir sind auf der Straße mit unseren Kindern. Jede Person, die uns begegnen kann, sagen, dürfen wir in den Kinderwagen hineinschauen, dass sie eure Kinder. Wir haben nichts zu verstecken.
0: Nein, weil das sind wirklich eure Kinder.
1: Das sind unsere Kinder. Sie, okay. Sie sehen es noch ähnlich.
0: Das ist der Franz Fischli in der Fernsehstar des Jahres. Ein paar kritische Fragen auch. Als zukünftiger freier Mitarbeiter auf dem Schweizer Fernsehen nehme ich meine journalistische Rolle weiterhin wahr. Kannst du bestätigen?
1: Das ist so.
0: Das sind ein paar wirklich heikle Ansätze gewesen. Vielleicht hast du das in dieser Form noch gar nicht erlebt. Aber genau so soll es sein. Was ist der letzte Titel?
1: Ich habe mich gefreut darauf. Okay. Ich wusste, dass es so kommt. Das ist okay. Challenge. Das ist gut.
0: Was ist der letzte Titel?
1: Der letzte Titel ist eines der wirklich archaischsten Intros, die es gibt. Das ist «Can't Stop» von den Red Hot Chili Peppers, wo ich mich heute noch nerve, dass ich zwar Tickets für das Konzert hatte vor x Jahren, wo sie in Zürich waren und dann leider nicht können, aus beruflichen Gründen, aber sie sind dieses Jahr wieder in der Schweiz.
0: Okay, danke vielmals, Franz Fischlin, ich sage es noch das letzte Mal, Fernsehstar des Jahres, der nie auf dem roten Teppich wird sein. Am Mikrofon verabschiedet sich der Roger Schawinski. Mit dem nächsten Doppelpunkt komme ich wieder nächste Woche.